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1: 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Hallo, Biggity Biggity Big Mo hier. Was geht ab, Kiss Nation? Ja, wir haben Apache 207 Tickets.

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1: Aber glaub mir, es kommt.

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0: Kiss Nation, jetzt könnt ihr eine Runde mitraten und mal gucken, wie gut ihr im Hip-Hop-Game seid, Kiss Nation. Carolina, Franzi, Big Mo hier.
1: Ihr hört sie jeden Tag, sogenannte Producer-Tags.
2: Yes.
1: Producer-Tags sind vor den eigentlichen Songs, ne, total krass, haben einen krassen Wiedererkennungswert. Und in Zeiten, in denen Hip-Hop die Charts weltweit dominiert, geraten eben nicht nur die Rapper selbst in den Fokus, sondern eben auch die Produzenten.
2: Murder on the beat, so
1: richtig.
2: Not nice.
1: Damit macht sie auf sich aufmerksam, ihr hört sie unterbewusst ständig und so wisst ihr ganz genau, ah okay, das war mal wieder der. Aber wer singt sie eigentlich ein? Das erfahren wir jetzt. Carolina, bist du
0: bereit?
2: Ja, ich liebe solche Tendenz.
1: Du bist auch unsere musikalische Kernkompetenz hier.
2: Ja, wird auch peinlich, wenn ich es nicht weiß, ne?
0: Yep.
1: Ich
0: danke.
1: Glaub, du kriegst das hin.
0: Producer Tag number one, you ready?
2: Ja.
1: Mixo McCloud ist Loredana!
0: Ah, ey, viel zu einfach für sie.
2: Easy one.
1: Viel zu einfach.
2: Easy one.
0: Okay, Producer Tag Nummer 2 jetzt hier.
1: Wer singt das hier?
2: Bro, come on, this is Bad Moms Day.
0: Mano.
1: Es ist einfach zu einfach.
2: Nicht hier stehen.
1: Okay, wir haben aber noch einen dritten vorbereitet.
2: Okay.
1: Wer singt oder rappt das Producer Tag von Aside?
2: Nochmal?
0: Gar kein Problem.
2: Warte.
1: Wer macht Aside?
2: Oh mein Gott. Ich will nichts Falsches sagen, ne?
1: Probier.
0: Ja, aber sag lieber irgendwas.
2: Weil das klingt ja so ein bisschen hallig und sowas, aber so von der Stimmfarbe, es klingt ein bisschen wie Jamule. Aber.
3: Bist du noch
2: wirklich?
3: Oh mein Gott!
1: 3 von 3, Carolina, nicht schlecht.
0: Und genau deswegen bist du hier eingestellt bei Kiss.
2: Aber wisst ihr was? Carolina, ich weiß bis heute nicht, wer Jumper Make a Jump sagt. Ich habe eine Ahnung, wer das sein könnte, weil ich überlege halt immer so, wer ist mit ihm in einem Camp und so weiter und vielleicht, aber ich weiß es nicht. Ich weiß nicht, wer Jumper sagt.
0: Dann finden wir es noch raus.
1: Ich würde sagen, wir gehen mal auf Recherche, wir gehen mal rein tief ins Internet rein und werden euch gleich mit der Antwort, mit der Auflösung hoffentlich happy machen. Carolina, 3 von 3, nicht schlecht. Wenn ihr euch auch den Producer-Tag-Quiz stellen wollt, meldet euch. 030 20 19 17 17.
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Fat Papi freaked out.

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1: 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Der festgenommene mutmaßliche Stromnetzsaboteur wollte, wie es aussieht, weitermachen. Nordrhein-Westfalens Innenminister Reul geht nicht davon aus, dass der Verdächtige aufgehört hätte. In seinem Versteck in der Nähe des Kraftwerks Weißweiler wurden weitere Sprengsätze gefunden. Der 48-Jährige soll für die Angriffe auf Stromleitungen in Nordrhein-Westfalen, Brandenburg und Sachsen verantwortlich sein. In der Haushaltswoche kommt es im Bundestag heute zur Generaldebatte. Die Opposition nutzt das traditionell für Kritik an der Regierung. Besonders der Wahlerfolg der AfD in Sachsen-Anhalt dürfte ein großes Thema in der Debatte werden. Bundeskanzler Merz muss aber auch erklären, wie es mit seinen Reformplänen weitergeht. Der Koalitionspartner SPD hatte zuletzt Nachbesserungen, zum Beispiel bei der Rentenreform, gefordert. Kaum eine andere TV-Serie legt sich so furchtlos mit US-Präsident Trump an wie South Park. Für die neue Staffel nächste Woche überraschen die Schöpfer in Anlehnung an Trump mit einem neuen Namen. Sie schreiben bei X: Inspiriert vom Mut und Patriotismus von Google und Apple ändere man den Namen von South Park in South America. Trump hatte zuletzt vollkommen unironisch eine Reihe von Umbenennungen angestoßen. Als letztes im Zollstreit mit Kanada hatte den Lake Ontario in Lake America umbenannt. Die Kartendienste waren brav gefolgt. Und Borussia Dortmund ist erfolgreich in die neue Saison der Fußball-Champions League gestartet. Dortmund gewann gegen den FC Villarreal mit 3:2. Und auch die deutschen Basketballerinnen konnten bei der Heim-WM in Berlin feiern. Sie sind dank eines 94:56 Siegs gegen Südkorea im Viertelfinale und treffen morgen auf Belgien.

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0: Das ist so ein schlimmes, nerviges Gefühl. Bahn kommt zu spät, ihr kommt zu spät, ihr seid genervt und habt einfach nichts davon. Doch, weil jetzt könnt ihr endlich hier mitmachen. Jetzt ist der Moment gekommen, ihr könnt mit eurer Bahn-Fail-Story angeben. Und rein statistisch kann auch jeder von euch mitmachen, KISS Nation. Carolina, Franzi,
1: Hi. Hi.
0: Die Big Mo hier, guten Morgen.
2: Das muss so sein, denn jeder zweite

0: führen in ganz vielen Zügen. Und die Infrastruktur in Deutschland ist einfach gerade not the best.
1: Ich bin gespannt, was da abgehen wird. Wer hat die krasseste Bahn-Fail-Story? Weil Franzi kann echt gut vorlegen.
0: Und da muss ich sagen, muss ich die Deutsche Bahn sogar rausnehmen, denn da bin ich mit einem anderen Unternehmen gefahren.
2: Das ist zufällig grün.
0: Zufällig grün.

0: Bingo-Karte. Es hat gar keinen Spaß gemacht. Man hat es gerochen in allen Waggons und wir mussten dann raus aus dem Zug und 2,5 Stunden standen wir wirklich im Nichts an der Grenze von Mecklenburg zu Brandenburg. Es gab nicht mal einen kleinen Automaten oder sowas an irgendeinem Bahnsteig.
1: Oh nein.
0: Wir standen einfach nur in der Sonne. Das für 2,5 Stunden.
1: Oh mein Gott.
0: Ja, danach...

0: Regelwechsel. Ah.
1: Ja, ja, es war wirklich, das war nicht schön. Es war nicht schön. Meine Fahrt hat anstatt 4 Stunden an dem Tag 10,5 oder 11 Stunden gedauert.
0: Oh mein Gott, damit wärst du in die USA geflogen.
1: Ja, ich weiß.
0: Oh mein Gott.
2: Und trotzdem bin ich davon überzeugt, dass jemand aus der KISS Nation das
1: 100%ig
2: toppen kann.
1: 1000% kann das jemand toppen.
2: Los, jetzt ist eure Gelegenheit gekommen, diese eine nervige Bahn-Fail-Story. Warum, weshalb ihr zu spät gekommen seid. Jetzt könnt ihr damit prahlen und Teil der Morning Show hier sein. Einfach mal melden. Könnt ihr ja rüberschicken per WhatsApp oder auch anrufen. 030 2019 1717.
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0: Zuhören bei diesem Game ist auch wirklich sehr geil.
1: Da ist auf jeden Fall ein Konzertticket drin und noch einiges mehr. Ja. Problem ist nur, ihr verliert euer Gesicht vor ganz Deutschland.
0: Ja.
1: Das ist Kiss of Steel, die ultimative Prüfung. Spielt ihr gemeinsam, teilt euch Kohle oder spielt ihr gegeneinander? 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
0: Falls ihr es verpasst habt, Benny und Fabio haben sich ganz neu kennengelernt und der Ausgang ist anders hier bei diesem Game.
2: Ja, also ich wäre gern mit einem Hunderter dabei. Das wäre eine schöne Sache, weil, ja, kann man ein bisschen was mitmachen. Vielleicht für deine Frau auch ein Kind. Wer weiß.
1: In der Zeit geblieben, das ist schon mal gut.
3: Ja, ich brauche sehr gerne 100 Euro. Und wie du natürlich auch. Und ich würde mich gerne freuen, wenn ich das bekommen würde. Und klar, vielleicht könnten wir das auch teilen, dann hat jeder was davon, ne?
4: Fabio, krasse Argumente.
1: ihr seid so zurückhaltend.
4: Ja.
1: Beide. Also, ich glaube, wenn ich 10 Sekunden hätte, ich würde so richtig so sagen, so, oh mein Gott, du kannst mir vertrauen. Ich bin, keine Ahnung, ich habe früher immer schon in der Schule wurde mir gesagt, ich bin so vertrauenswürdig, so lieb, ich habe einen riesengroßen Freundeskreis, so irgendwie einen auf den. Aber halt, wenn ihr euch so vertraut, ist auch okay.
4: Männer.
0: Ja, es ist halt auch schwierig in so einer Live-Situation, ne? Okay, jetzt, ich habe das Kiss-Phone in der Hand und nur ich sehe, was ihr mir jetzt schreiben werdet. Wenn ihr wirklich teilen wollt, wie ihr gesagt habt, wenn ihr beide mit einem 100er rausgeht, dann schickt mir jetzt bei WhatsApp an 030 20 19 17 17 das Stichwort Kiss.
1: Fabio will, ich glaube, seiner Frau eine Freude machen. Benny möchte beim Angeln, was brauchst du, eine neue Spule?
2: Ja, genau.
1: Ja, auf entspannt, 80 Euro wäre eigentlich drin. Ihr habt eure Argumente gehört, ihr habt euch entschieden. Und wir sind so gespannt, ob ihr euch gegenseitig vertraut oder ob der eine den anderen verarscht.
0: Fabio?
3: Ja?
0: Du bist ein Guter, du hast Kiss geschrieben.
1: Oh.
0: Benny, die Spule kostet ja nur 80 Euro, aber warum hast du denn Steel geschrieben?
2: Ja. Die passende Angel kostet nochmal 350 Euro.
5: Ach, auf einmal kommst du damit! Und lachst du
2: mir so? Ach, das tut mir herzlich leid für dich, mein Freund.
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4: Ihr merkt, Kiss Nation, dieses Game ist richtig nasty. Ihr lügt, ihr betrügt und ihr geht teilweise leer aus, aber dafür mit guten Karma-Punkten. Ob ihr euer Gesicht vor ganz Deutschland verlieren wollt oder ob ihr doch vielleicht was für euer Karma tut, ey, zeigt es uns. Checkt das Codewort jetzt in der KissFM-App ab, schickt es uns per WhatsApp und zockt dann eine Runde Kiss or Steal.
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0: 50 ist es. Hier gibt's gute Hip-Hop- und R&B-Musik zum Aufstehen, zum Wachwerden. Ist noch früh, es ist Mittwoch, 9. September. Guten Morgen, Kiss Nation. Biggie, die Big Mo's Morning Show is on. Und dann gleich ab 7 werden wir dann das deutsche Nationalteam, Frauenbasketballteam, mal richtig ordentlich abfeiern nach dem Sieg gestern gegen Südkorea, nach der Klatsche gestern, ja, Viertelfinale. Wow. Weil wir werden dann die Tracks spielen, die sie privat hören, die Hip-Hop-R&B-Tracks. Ab 7. Fabulous und Neo Make Me Better gibt's gleich hier auf KISS nach Mario und Tiger mit Main One.
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0: Mac Miller und Ariana Grande hier auf KISS FM um gleich 7 Uhr am Mittwoch, 9. September. Guten Morgen, KISS Nation.
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0: Und hier ist Marie.
2: Guten Morgen. Von allein hätte der festgenommene mutmaßliche Stromnetzsaboteur wohl nicht aufgehört. Nordrhein-Westfalens Innenminister Reul ist überzeugt, dass der 48-Jährige weitere Anschläge verübt hätte, wenn ihn die Polizei gestern nicht gestoppt hätte. Nach seiner Festnahme in der Nähe des Kraftwerks Weißweiler wurde ein Versteck mit Sprengvorrichtungen entdeckt. Der Mann soll für die Angriffe auf Stromleitungen in NRW, Brandenburg und Sachsen verantwortlich sein. Im Handelsstreit zwischen den USA und Kanada geht es Schlag auf Schlag. Bisher hatten beide Seiten nur Zölle erhöht. Nun verbietet Washington bestimmte kanadische Produkte generell in die USA einzuführen. Dazu gehören Motorräder, einige Milchprodukte sowie Bier, Wein, Wodka und Schnaps. Das Verbot soll ab Ende des Monats gelten. Surprise and Shine. Unter diesem Titel präsentiert Apple heute Abend seine neuesten Produkte. Generell gerechnet werden kann schon mit dem neuen iPhone 18 Pro und Pro Max in Schwarz, Silber, Hellblau und Burgunderrot.
0: Burgunderrot.
2: Ja, größte
3: Schön.
2: Überraschung soll
3: Herzlich.
2: Aber das erste faltbare Handy von Apple werden. Das Apple Ultra soll angeblich heftige 2.400 Euro kosten.
3: Aber sind die nicht ein bisschen late to the party? Also es gibt auch andere Hersteller, die das schon seit 3-4 Jahren haben.
0: Ja, aber diesen Apple, die machen das bestimmt besser.
3: Oh, noch ein bisschen teurer.
4: 1.000 Euro teurer.
2: Wer gucken will, die Keynote gibt's ab 19 Uhr live bei YouTube.
0: Nein, muss ich keiner von euch angucken, sondern wir kriegt hier morgen in der Morningshow die Zusammenfassung.
2: Okay. Die deutschen Basketballerinnen sind bei der Heim-WM in Berlin ins Viertelfinale gezogen, dank eines 94-56 gegen Südkorea. Wir spielen als nächstes morgen gegen Belgien.
0: Ja, und wir wissen übrigens, was die Ladies da Hip-Hop-R&B-mäßig hören und das werden wir mal dann heute entsprechend feiern, dass sie im Viertelfinale sind und werden dann hier mal bis in der Morningshow bis 10 verteilt die geilsten Hip-Hop-R&B-Banger spielen der deutschen Frauennationalmannschaft.

0: Hey, können wir mal ganz kurz appreciaten, dass Franziska neue Haare hat? Oder frische Haare?
1: She a baddie.
0: Wir sind ja nur Radio, aber vertraut.
1: War doch gestern meine Arbeitszeit, Mann.
2: Das haben wir halt nicht verraten, sondern
0: wirklich,
2: selber gerade.
0: So soll ich sagen jetzt.
1: Okay. Ja, vielen Dank. Danke.
0: Carolina Franzi, Biggity Biggity Big Mo. Hier, guten Morgen, Kiss Nation. Und was denn hier? 500 Euro für euch. Hey!
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1: Dafür könnt ihr inzwischen einmal zum Friseur gehen, gefühlt. By the way.
2: Da geht noch mehr, Franzi.
0: Wenn du gibst
2: nur sehr viel Geld beim Friseur aus.
1: Kann gut sein.
0: Wenn ihr das Franzi-Paket macht, wenn ihr das Big Mo-Paket macht, dann seid ihr 30 Euro los.
2: Kiss Nation, ihr klärt euch 500 Euro und alles, was ihr dafür tun müsst, ist euren kompletten Charakter, eure Seele, eure Moral an uns verkaufen und euer Gesicht vor ganz Deutschland verlieren. Oder ihr seid halt einfach gute Menschen und ihr teilt das Geld mit der anderen Person. Dann gibt's aber nur, in Anführungsstrichen, 100 Euro. Dafür lieben euch dann alle anderen.
0: Ja, Anja und Musti wollten natürlich auf jeden Fall teilen. Haben sie wirklich geteilt?
4: Ich würde einfach gerne mal der Morning Show der Kiss Nation zeigen, dass man auch einfach mit 100 Euro glücklich ist, sich nicht bescheißt, nicht jeder nur an seinen eigenen Arsch denkt, Entschuldigung, sondern einfach gemeinsam da sich über einen 100er freuen und nicht nur an sich denken. Ich würde es echt geil für Mustafa, wenn wir da einfach zusammenhalten und beide küssen nehmen.
1: Reicht ja auch für ein Geschenk. Und zwar dicke.
4: Ja, dicke.
1: Eben.
4: Also der sich über 100 Euro nicht freut. Also Entschuldigung, also der macht irgendwas falsch.
1: Perfekt. Jetzt Mustafa, ich würde dann sagen, du kannst dann auch direkt anfangen, Anja zu überzeugen.
5: Mit 100 Euro mache ich meine Kinder glücklich, mache ich mich glücklich. Wenn die glücklich sind, bin ich auch glücklich. Du machst auch dein Kind glücklich, kannst auch ein schönes Geschenk mit 100 Euro kaufen und ich mache meine Kinder glücklich am Freitag.
1: Das ist wirklich
4: auch ehrlich beide Kiss nehmen, ne?
1: Ihr müsst ehrlich beide Kiss nehmen. Ich habe das Gefühl, ihr gönnt ihn euch sehr. Kinder sollte man eigentlich meinen. Sorgen für Solidarität untereinander. Das Ding ist, einer von euch war auf jeden Fall unehrlich. Oh Mann. Geht Anja mit 500 Euro nach Hause? 500 Euro fürs Geschenk. Oder Mustafa, 500 Euro. Ich weiß nicht, wie viele Erdbeeren du essen willst bei Karls Erdbeerdorf, aber für 500 Euro, es wäre auf jeden Fall a lot. Seid ihr aufgeregt eigentlich oder geht?
4: Ja. Total.
1: Ja. Ihr seid so still geworden. Gerade eben habt ihr noch so viel geredet und jetzt...
4: Ich fall ungleich.
1: Also, einer von euch hat auf jeden Fall Stil geschrieben. Und der andere auch. Ja, beide Stil geschrieben.
4: Nein.
1: Ohne Scheiß. Das kann ja wohl nicht wahr sein. Ihr wart richtig süß zusammen. Eure Kinder habt ihr vorgeschoben. Dann sagst du noch, Anja, nee, für die Kinder also kommen. Was ist mit euch?
4: Ich hätte mich auf jeden Fall echt geschämt. So viel dazu.
1: Ja. Alter, Anja, wirklich.
6: Kann man nichts machen.
1: Da kann man nichts machen. Yes, that's the game. Aber wie ihr jetzt lacht, so ertappt ihr beiden. Ey, ohne Spaß.
4: Dann haben wir wenigstens ein schlechtes Gewissen. Ist auch okay.
1: Nee, das müsst ihr nicht haben. Wir waren beide bodenlos.
0: Yep. Und nächste Stunde ganz neue Runde Kiss aus dir. Wenn ihr mitmachen wollt, braucht ihr ein Codewort. Das gibt's in der Kiss FM App und das schickt ihr einmal kurz rüber und dann seid ihr im Lostopf. Und mit ein bisschen Glück spielt die nächste Stunde dann auch um eure 500 Euro. When I was young.

0: Eminem, Riri.
1: 7.15 Uhr. Kiss FM ist an. Guten Morgen.
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1: Carolina, Franzi und Big Mo hier auf KISS. Und gleich, ne, wir sind doch Home of Hip Hop und R&B. Chris Breezy und Bryson Tilly. Also Chris Brown und Bryson Tiller mit Itzy Pants gibt's gleich. Weil sie denkt, die heißen wirklich so.
4: Bryson Tiller ist bald in Berlin am Start. Am 25. November im Velodrom. Und Leute, ich weiß langsam echt nicht mehr, wohin, wie, was.
1: Was ist das?
4: Ja.
1: Es sind so viele hier.
4: Nächste Woche ist... Nee, warte, fangen wir mal diese Woche an. Woche Samstag Greasy. Nächste Woche Freitag ist Ella May in Berlin. Dann ist A$AP Rocky in Berlin. Dann ist J. Cole in Berlin. Dann kommt noch Bryson Tiller. Und diverse andere R&B-Artists kommen auch noch. Ich glaube, Kehlani kommt auch noch nach Berlin. Es ist wirklich sehr, sehr viel.
1: R&B lebt, Bratan.
4: Yes.
1: Ja, und vielleicht gibt es ja für den einen oder anderen Artist Tickets hier auf Kiss.
4: Nächste Woche Apache auch noch.
1: Ich würde an eurer Stelle dranbleiben. Und Apache, gutes Stichwort, ist ja auch noch dran. Da haben wir auch Tickets, das haben wir ja schon gesagt. Und da wollen wir dann in der Morningshow noch einen Gewinner auf jeden Fall anrufen. Also wenn ihr auch mitmachen wollt für Apache, wenn ihr dafür Tickets haben wollt, schreibt einfach das Stichwort Apache 207 per WhatsApp, Textnachricht an 030 2019 1717.
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4: Heute ist es richtig herbstlich, in Berlin vor allem. Gerade eben war es richtig warm draußen, verhältnismäßig für diese Uhrzeit.
1: Voll.
4: Und es bleibt relativ stabil, also so um die 18 bis 21 Grad, viele graue Wolken, eigentlich kein Regen, aber eigentlich auch keine Sonne.
1: Eigentlich, ja, jetzt.
4: Ja, weiß nicht, das Wetter macht ja sowieso, was es will.
1: Ja, stimmt.
4: Immer wenn ich sage, es bleibt trocken, dann regnet es. Und andersrum.
1: Mhm.
4: In Köln soll es heute regnen, aktuell ist die Sonne am Start. Später kommt ein bisschen Regen dazu, das Ganze bei bis zu 19 Grad. Und in Frankfurt am Main ist es richtig nice. 25 Grad sind heute drin und ein Mix aus Sonne und Wolken.
1: Und noch mehr Infos zu eurem Kiez gibt's ja, wenn ihr Kiss FM online hört, kissfm.de oder über die Kiss FM App.
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0: Das ist gut, diese Musik, aber das da...
1: Extrem geschmacklos und unangemessen. Pubertärer Klamauk, inakzeptabel. Das waren so die Stimmen aus der Presse. Dabei war es doch nur eine kleine, feine Swinger-Party. Aber halt im Rathaus. Carolina Franzi, Big Mo, hier,
2: oh
1: was geht
2: Gott.
1: Ab auf Kiss FM?
2: Good morning, Julian Ferrat im Stadtrat in Mannheim und behauptet, eine Swinger-Party im Mannheimer Rathaus veranstaltet zu haben. Aus einem kleinen kommunalen Stammtisch ist politischer Gruppensex geworden und Julian war mittendrin.
3: Ja, das wäre natürlich Gruppensex im Rathaus mit zwei Frauen. Ich denke mal, das können nur die wenigsten Stadträte oder Lokalpolitiker von sich behaupten. Und das wird mir auf jeden Fall in Erinnerung bleiben, diese Swinger-Party im Rathaus. Es war mir ein Fest.
2: Es war uns ein Fest.
4: Was? Up to date.
0: Also, plötzlich interessiere ich mich für Politik.
2: Für Kommunalpolitik vor allem. In Mannheim. Absolut offensichtliche Frage als allererstes an Julian Ferrat. Ist das wirklich passiert, Julian?
3: Ja, natürlich. Wir waren insgesamt 9 Leute. 7 Männer, 2 Frauen. 2 Männer waren aber etwas schüchtern und haben nur zugeguckt. Also waren dann 7 aktive Leute.
0: Hä? Also, im Rathaus Swinger Party ist doch hier eine Boom-Boom-Party.
2: Ja, ja. Eine Boom-Boom-Party im Rathaus. Im Mannheimer Rathaus wurden die Räume zweckentfremdet. Hä? Es werden mögliche Sanktionen geprüft von der Stadt Mannheim. Und wir fragen uns natürlich alle, Julian, aber warum?
3: Also mir ist natürlich klar, dass eine Swinger-Party im Rathaus für deutlich mehr Aufmerksamkeit sorgt als irgendwo im Gewerbegebiet, oder Industriegebiet. Und die politische Message, die ich damit verfolge, ist, dass sich die Stadt Mannheim für den FKK und Swinger-Tourismus öffnen soll.
2: Ach so. Genau, also er möchte, dass Mannheim ein FKK-Swingerdorf bekommt, das der Stadt dann enorme Einnahmen verschaffen könnte. Und er wollte natürlich die größte Aufmerksamkeit, die er bekommen konnte.
0: Genau.
2: Hat das auch geklappt, ist die Frage.
3: Ich glaube, das ist eine rein rhetorische Frage. Also es war in über 50 Ländern Thema. In über 50 Ländern gab es Medienberichterstattung, was ja für einen Kommunalpolitiker ein herausragender Erfolg ist. Es war sogar im russischen und brasilianischen Fernsehen Thema, im deutschen Fernsehen ja auch. Insofern kann ich da mit der Medienresonanz auf jeden Fall sehr zufrieden sein.
0: Und sogar wir reden jetzt auf einmal über Politik.
5: Aber will man mit so einem Thema international durch die Decke gehen?
2: Zumindest geschafft. Viele finden es extrem geschmacklos und unangemessen. Ich finde es unglaublich lustig. Es werden jetzt natürlich Konsequenzen gefordert und es könnte natürlich nicht sein, sagt die Stadt Mannheim, dass dafür städtische Räume und sogar das Rathaus missbraucht werden. Die Frage ist, wo hattet ihr denn so Sex, Leute?
0: Das willst du wissen, Franzi, wa?
2: Ja!
0: Als ob sich da jemand meldet.
2: Was ist der wildeste Ort, an dem ihr Sex hattet?
0: Also ich möchte jetzt darüber nicht reden.
2: Ja, okay, aber vielleicht ja unsere Hörer und Hörerinnen. Vielleicht ja unsere Hörer und Hörerinnen. Jetzt haben wir ja vorgelegt mit Julian aus Mannheim.
0: Und du legst dann auch noch vor im Laufe der Morningshow bestimmt.
2: Ich erzähle da gar nichts drüber. Ich sag gar nichts.
5: Ich glaube, keiner...
2: Hier.
5: Keiner wird sich melden, um darüber zu reden.
2: Wildeste Ort, an dem ihr Sex hattet, meinst du nicht?
5: Niemals.
0: Carolina Franzi, Big Mo hier, wer ist denn da live am Kiss Contact?
6: Hallo. Hi, hier ist Nico.
2: Hallo Nico.
0: Nico, wir sind live, pass auf bitte, ja?
6: Ja, ich weiß nicht, ob man das alles so frei sagen darf, aber ich versuch's einfach mal ganz nett.
2: Okay.
0: Oh Gott, ich habe Angst. Gott.
2: Wollen wir einen Song spielen kurz?
0: Ja, warte, bleib dran.
2: Wir wollen die Spannung aufbauen,
5: oh
2: Nico.
5: Gott,
0: okay, Kiss Nation, bleib dran und dann geht's gleich.
2: In 3
0: Nico
2: Minuten
0: heißt du,
2: Fahrt,
0: ne?
2: Yes.
6: Ja.
0: Okay, dann gleich dein wildester Ort, wo du Sex hattest. Future, Mask off, jetzt auf Kiss FM.
5: Hilfe.
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0: Home of Hip-Hop und R&B. Hier auf KISS FM, 7.36 Uhr. Carolina, Franzi, Biggity Biggity Big Mo hier, guten Morgen.
1: Hi. Subtle Foreshadowing an dieser Stelle. Der Song gerade in der Playlist Future und Mask Off. Ab mit der Maske. Das passt auch zu unserem Gast am KISS Contact. Hallo Nico.
0: Aus der Kinky-Szene.
2: Guten Morgen.
1: Hintergrund, dass du gerade bei uns am KISS Contact bist, ist Stadtrat Julian Ferrat geht viral und zwar auf der ganzen Welt. Denn er hat eine Swinger-Party im Mannheimer Rathaus veranstaltet. In den Räumlichkeiten nach einem Stammtisch. Jetzt die Frage. Kann man mal machen, sagst du. Wo hattest du denn mal Sex? Was war der außergewöhnlichste Ort, an dem du jemals Sex hattest?
2: Bedingt durch meine Ex-Freundin, die sehr offen war und an sehr freizügigen Orten oder an sehr verrückten Orten Sex wollte, hatten wir mit Maske über mitten am Tag an einem Samstag circa gegen 13 Uhr Sex direkt unter dem Fernsehturm, bis die Polizei
0: angekommen kam. Unterm Fernsehturm? Da laufen doch alle rum. Da,
1: wo TK Maxx ist oder Körperwelten oder wo?
2: Direkt tatsächlich neben dem Alex-Café da, bevor man hochgeht zum Fernsehturm.
0: Und wie lange konntet ihr es tun?
2: Ich würde sagen so 20 Minütchen.
1: What?
0: Oh, ey.
3: Das ging aber also
2: war schon
3: dafür,
2: relativ lang.
3: Dass es ein Samstag ist, aber hattest du irgendwie alles um dich herum im Blick? Also haben da Leute vielleicht auch Fotos von euch gemacht oder das mitgefilmt oder
2: Videos,
3: so?
2: Videos, manche haben uns beleidigt, manche haben uns zugejubelt, ganz unterschiedlich.
1: Aber ihr hattet Masken auf?
2: Ja, wir hatten Masken auf.
1: Okay.
2: Naja, komplett.
3: Guck mal, manche
2: also, wir
3: Menschen
2: nicht komplett nackt oder so, wir hatten komplett Klamotten an, beziehungsweise
1: okay.
2: Dann halt nur den Akt halt, genau. Dafür waren wir dann
1: okay,
2: halt.
1: Okay, und dazu habt ihr euch aber verabredet. Frei. Also ihr habt halt morgens gesagt, auch heute mal, komm.
2: Sie hat gesagt, ich soll sie halt überraschen mit dem verrücktesten Ort, der mir einfällt. Und dann habe ich sie damit überrascht. Ja.
0: Der Fernsehturm.
1: Du hast abgeliefert auf jeden Fall.
3: Aber Alexanderplatz ist auch ein bisschen ratchet, ne?
1: Also, lieber Traum.
3: Da, wirklich, auf dem Alex, da passiert immer alles.
0: Ich liebe auch das.
3: Ja.
1: Ich finde das ganz toll. Ich finde es vor allem cool, dass Nico es mit uns teilt.
0: Ich finde es richtig geil, Nico. Was war denn noch so dabei? Weil wahrscheinlich ist für dich jetzt Alexanderplatz so dein Highlight, aber die anderen Orte sind für dich wahrscheinlich normal und für uns auch krass.
2: Naja, also ich würd sagen, einfach so, wenn man, je nachdem, wo man halt Lust kriegt, ne? Also sei es auf irgendeiner Party, auf Toilette, sei es in einer Umkleidekabine, in einem Schwimmbad, in einer Umkleidekabine oder je nachdem. Es kommt immer ganz drauf an, wo man halt gerade Lust kriegt, würde ich sagen, ne?
1: Letzte Frage nur zum Mechanischen, Nico. Einmal kurz, am Alexanderplatz, habt ihr euch da festgehalten oder so an einem Geländer oder wie? Also nur rein?
2: Nö, gar nicht. Mitten im Stehen in der Menge. Wie nach vorne gebeugt.
1: Ich kann das nicht.
0: Guten Morgen, KISS Nation!
1: Hallo!
0: Wenn ihr gerade in euer Weltmeisterbrötchen reinbeißt. Geil, Nico, danke, dass du hier so offen
3: über
0: alles
3: geredet
0: hast.
3: Richtig cool.
2: Gerne. Ich wünsche euch einen wunderschönen Tag, ihr Lieben.
3: Dir auch.
1: Gleichfalls.
0: Ciao.
1: Macht's gut.
2: Ciao.
0: Ja,
3: und bei
0: Franzi,
3: euch so?
0: Dass sich wirklich jemand gemeldet hat nach deiner Frage, hätte ich
1: oder?
0: Nicht gedacht. Krass.
1: Und auch so eine Story.
0: Krass.
1: Was ich wirklich krass und beeindruckend finde, ist, dass da muss man ja so unbothered sein, sich von gar nichts aus der
3: 100%.
1: Ruhe bringen lassen.
0: Mhm.
1: Also.
0: Ob sich da noch mehr Leute melden?
3: Oh, weiß ich nicht.
1: Könnt ihr das toppen oder habt ihr eine ähnliche Story, liebe KISS Nation? 030 20 19 17 17.
0: Heute ist der Dirty Mittwoch. Tyler, Sarah Larson, She Did It Again, jetzt auf KISS. Ja, ja.

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1: Mittwoch, 9. September. Marie ist am Start.
2: Guten Morgen. Der festgenommene mutmaßliche Stromnetzsaboteur wollte, wie es aussieht, weitermachen. Nordrhein-Westfalens Innenminister Reul geht nicht davon aus, dass der Verdächtige aufgehört hätte. In seinem Versteck in der Nähe des Kraftwerks Weißweiler wurden weitere Sprengsätze gefunden. Der 48-Jährige soll für die Angriffe auf Stromleitungen in Nordrhein-Westfalen, Brandenburg und Sachsen verantwortlich sein. Im Bundestag ist Haushaltswoche heute mit der Generaldebatte. Die Opposition nutzt das traditionell für Kritik an der Regierung. Besonders der Wahlerfolg der AfD in Sachsen-Anhalt dürfte Thema sein und die Frage, was das für den Reformkurs der Koalition bedeutet. Finanzminister Klingbeil hat nochmal klargestellt, dass er an den Plänen grundsätzlich festhalten will, Kurskorrekturen aber auch nicht ausschließt. Keine Serie verspottet US-Präsident Trump so furchtlos wie South Park. Für die neue Staffel nächste Woche haben die Schöpfer eine Umbenennung angekündigt. Künftig soll die Serie nicht South Park, sondern South America heißen. Okay. Der neue Name sei auch inspiriert vom Mut und Patriotismus von Google und Apple, heißt es. Deren Kartendienste hatten ja zuletzt ganz brav den Lake Ontario in Lake America umbenannt, weil Trump das im Zollstreit mit Kanada so wollte. Und die deutschen Basketballerinnen sind bei der Heim-WM in Berlin im Viertelfinale dank eines 94-56 gegen Südkorea. Das Team trifft morgen auf Belgien.
1: Ja, läuft!

0: Carolina, Franzi und Big Mo hier. Home of Hip-Hop und R&B. Das ist Kiss FM um 8.07 Uhr am Mittwoch, 9. September. Und wenn ihr auch 500 Euro haben möchtet, macht doch mal mit bei Kiss aus Stil. Ihr braucht nur ein Codewort, das kriegt ihr in der Kiss FM App. Und so haben das auch Gerrit und Pia gemacht und mit denen spielen wir jetzt.
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2: Guten Morgen.
3: Pia, uns wurde zugetragen, dass du einen neuen Kühlschrank brauchst.
2: Ach ja, ganz dringend. Ohne okay. Kühlschrank lebt es sich nicht so.
3: Hast du gar keinen Kühlschrank? Okay.
2: Naja, er kühlt nicht mehr richtig runter, deswegen.
0: Oh, na zum Glück ist kein Sommer gerade.
3: Und du willst aber so einen krassen Smack-Kühlschrank haben, der irgendwie 1000 Euro kostet, oder reicht so ein kleiner?
2: Ich bin da nicht so. Mir reicht ein kleiner. Die Küche ist eh nicht so groß. Das heißt, ein kleiner, feiner.
0: Brauchst du auch irgendwas Technisches oder wie sieht's da bei dir aus?
4: Nee, ich bin im Besitz eines Kühlschrankes.
3: Sehr gut.
4: Ich werde jetzt tatsächlich erst einmal Onkel. Oh. Ende des Monats kriege meine Schwester ein Kind.
3: Herzlichen Glückwunsch. Wie schön.
4: Ja, dankeschön. Und ich würde das Geld wohl dafür anlegen. Für meine Schwester und Kind.
5: Ich kann ja aus eigener Erfahrung sagen, ich bin doppelte Tante. Am Sonntag steht eine Taufe an und ich bin verzweifelt auf der Suche nach einem Geschenk für den Kleinen. Und also ich möchte dem so einen Anhänger für eine Kette kaufen und ja, 100 Euro sind da schon gut, sage ich dir.
4: Auf jeden Fall.
0: Okay, dann haben wir einmal hier die Technikkarte für Pia und einmal die Family-Karte für Gerrit. Und jetzt könnt ihr euch noch beide gegenseitig davon überzeugen, dass ihr hoffentlich natürlich teilt und nicht schauspielert. Pia, du darfst anfangen. Ready, steady, go!
2: Okay, also ich lebe nach dem Motto Sharing is Caring, dass wir auch beide was davon haben, würde ich sagen. Na? Wir teilen uns den hier.
4: Ende des Monats zum ersten Mal Onkel, Entschuldigung. Ich würde das Geld gerne für meine Schwester und das Baby ausgeben. Ich hatte vor, so eine kleine Windeltorte zu basteln. Also ist ja auch fein, damit das Geld zu teilen. Lass uns zeigen, dass das geht.
0: Ja. Ja, wirklich. Ich weiß nicht, wann hier das letzte Mal geteilt wurde bei Kiss aus
3: Stil. Von einem halben Jahr.
2: Echt?
3: Ja.
4: Ich weiß es auch nicht.
0: Aber wenn ihr teilen wollt hier bei Kiss aus Stil, dann schreibt ihr mir jetzt eine WhatsApp-Nachricht, weil nur ich sehe ja das Phone. Schreibt beide Kiss. Aber wenn hier einer Schauspieler und einer Stil schreibt, dann kriegt die Stil-Person halt 500 Euro. Aber wenn beide stilen, geht die beide leer aus. Also 100 Euro teilen oder 500 Euro für eine Person. Schreibt mir jetzt Kiss aus Stil. Los!
3: Ich habe ein gutes Gefühl dieses Mal. Ich habe so ein gutes Gefühl, ey.
0: Ich habe beide Nachrichten bekommen und das Ergebnis gibt's gleich. Nach ein bisschen Musik hier auf Kiss. Hey.

0: hier.
1: Hallo.
0: Kiss aus Deal. Teilen oder klauen. 100 Euro, wenn beide teilen. 500 Euro, wenn einer alleine hier stehlen möchte. Wir haben hier Gerrit und Pia. Gerrit, der wird bald Onkel und will für das Kind seiner Schwester eine Windeltorte basteln und coole Geschenke kaufen. Reicht noch 100 Euro, oder? Und Pia braucht unbedingt einen neuen Kühlschrank und angeblich reichen da auch 100 Euro. Na, mal gucken, ob hier gestealt wird oder ob beide teilen.
2: Okay, also ich lebe nach dem Motto Sharing is Caring, dass wir auch beide was davon haben, würde ich sagen. Na, wir teilen uns den hier.
3: Ich werde Ende des Onkels zum ersten Mal. Ende des Monats zum ersten Mal Onkel, Entschuldigung. Ich würde das Geld gerne für meine Schwester und das Baby ausgeben. Ich hatte vor, so eine kleine Windeltorte zu basteln. Also ich wäre auch fein damit, das Geld zu teilen. Lass uns zeigen, dass das geht.
0: Ja,
1: und, ja.
0: Wirklich. Ich weiß nicht, wann hier das letzte Mal geteilt wurde bei Kiss aus
1: Deal. Von einem halben Jahr.
2: Echt?
1: Ja, ja,
3: ja. Ich weiß es auch nicht.
0: Aber wenn ihr teilen wollt hier bei Kiss aus Deal, dann schreibt ihr mir jetzt eine WhatsApp-Nachricht, weil nur ich sehe ja das Phone. Schreibt beide Kiss. Aber wenn hier einer Schauspieler hat und einer Deal schreibt, dann kriegt die Deal-Person halt 500 Euro. Aber wenn beide stealen, geht die beide leer aus. Also 100 Euro teilen oder 500 Euro für eine Person. Schreibt mir jetzt Kiss aus Deal. Los!
1: Ich habe ein gutes Gefühl dieses Mal. Ich habe so ein gutes Gefühl, ey.
0: Wir haben doch gesagt, wann wurde das letzte Mal geteilt?
1: Bei der letzten Staffel Kiss aus Deal wurde das letzte Mal geteilt. Die ist ein Jahr her.
0: Ich dachte, wir schaffen es.
1: Nein, Mann, nee. Oh, Mann. No.
0: Aber ich sehe hier einen Deal.
1: Oh, nein. Siehst du auch ein zweites?
0: Ich sehe auch ein zweites Deal.
1: Nein. Ich wusste es. Ich
3: auch, ja.
1: Aber warum?
0: Mein Herz, aua.
2: Schade.
3: Ja, also ich habe viel geschrieben, weil das mit dem Kühlschrank, das passte gar nicht. So in meinen Augen. Und ja, von daher halt viel, ja.
1: Story ging nicht für dich auf. Pia, warum hast du es dir geschrieben? Willst du nicht, dass Gerrit eine schöne Windeltorte bastelt?
2: Doch. Aber ja, der Kühlschrank ist vielleicht doch ein bisschen teurer.
1: Na, ich sag's ist euch, doch nicht Leute. So eine kleine Butze, wa?
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0: Wo sind denn die mit Herz? Wo sind sie, Franzi?
1: Mit Herz und mit Anstand und einem moralischen Kompass, der funktioniert. Wir suchen euch heute hier bei Kiss FM. Wir spielen einfach nochmal.
0: Noch eine Runde heute?
1: Ja klar, ist ja keine Kohle rausgegangen. Also checkt das Codewort in der App oder auf kissfm.de und dann spielen wir noch eine Runde. Meldet euch am Kiss Contact 030 20 19 17 17.
0: Und dann geht es entweder um eure 100 Euro, wenn ihr teilen wollt, oder es geht um eure 500 Euro, wenn ihr stehlt.

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2: Mann, der hat so viele geile Banger. Ich könnte jetzt ohne Ende noch mehr hier anhocken. Carolina, Franzi und Biggie, Big Mo hier.
0: Hi.
2: Aber ihr habt ja mitbekommen, dass wir Apache 207 Tickets haben und wir wollen sie jetzt raushauen an euch, Kiss Nation. Es lohnt sich immer wieder, Kiss FM zu hören, weil wir immer Tickets haben für die geilsten Events überhaupt und ihr habt euch alle ordentlich eingetragen und das Stichwort Apache 207 bei WhatsApp reingeschickt und jetzt müssen wir mal eine Gewinnerin oder den Gewinner anrufen.
0: Wir machen einfach mal so mit dem Finger.
2: Und hoffentlich geht diese Person ran, weil ansonsten müssen wir dann weiter probieren. Denn wir sind live und rufen wir mit Nummern oder unbekannt? Ich weiß es immer nicht.
1: Keiner weiß.
0: Keiner weiß das nicht.
2: Oh nein. Oh.
3: Hallo?
1: Hallo?
0: Hallo?
2: Hallo?
3: Ja.
2: Was glaubst du, wer wir sind? Hallo?
1: Hallo?
3: Ja, ich habe euch doch eingespeichert.
0: Sehr gut.
2: Hallo, wir sind von Kiss FM, Carolina, Franzi und Big Mochi. Wie heißt du denn erstmal?
3: Hi, Asena.
2: Asena, was geht ab, Asena?
3: Ja, nix. Ich bin gerade auf Arbeit und bin gerade ganz schnell verschwunden, um ranzugehen.
0: Asena, ganz wichtige Frage. Hast du nächste Woche Mittwoch schon was vor?
3: Nee, tatsächlich nicht.
2: Doch, hast du. Du gehst zu Apache 207. Yeah.
3: Ich würde gerne schreien, aber ich kann nicht.
2: Was machst du denn beruflich? Wo bist du?
3: Ich bin gerade beim Zahnarzt.
2: Ja, okay.
1: Ja, schreien ist da vielleicht
0: irreführend.
1: Ja, irreführend, wenn die Mitarbeiter
0: Ich verstehe. Du kannst übrigens auch noch jemanden mitnehmen. Also du gehst natürlich nicht alleine.
3: Das freut mich. Ich habe letztens, also vor 3 Tagen wirklich, noch mit einer Freundin darüber gesprochen.
2: Guck mal, manifestieren und jetzt hat's geklappt hier auf KISS.
0: Du kannst ja schon mal überlegen, was du anziehst, wo ihr vielleicht vorher was trinken geht. Ja. Ihr könnt ja schon mal nochmal alle Songs durchgehen, performen, einstudieren, Tänze, Choreos, alles drum und dran.
1: Yes.
0: Um schön euch ein Warm-up zu geben. Und das bekommst du auch hier bei uns in der Playlist. Was ist denn dein absoluter Apache 207 Song? Dann spielen wir den für dich.
2: Ja, sag mal.
3: Boah, das ist wirklich so schwer, weil ich wirklich alles von ihm liebe gefühlt. Aber was ich tatsächlich sehr gut finde gerade aktuell ist das Lied Unterwegs.
0: Unterwegs, verbindest du was Bestimmtes mit diesem Track?
3: Nee, tatsächlich nicht. Also ganz viele lange Roadtrips alleine, wo man einfach so ein bisschen mit den Gedanken alleine sein kann und sowas habe ich immer sehr gefeiert. Auf jeden
0: Fall. Ich liebe diese Autofahrten.
3: Ja, toll. Deswegen höre ich dieses Lied tatsächlich sehr gerne dabei.
2: Dann herzlichen Glückwunsch erstmal. Viel Spaß nächste Woche bei Apache 207 und kannst gerne dann berichten danach, wie es war und dich melden. Und dann noch einen ganz tollen Tag. Und jetzt hier für die Kiss Nation, du hast es bestimmt, Apache 207 mit Unterwegs. Bis dann.
0: Ciao.
3: Dankeschön. Ciao.

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9: Und wohin es for free geht, sagt euch Franzi.
11: Wart ihr schon mal auf einer Familienfeier in der letzten Zeit, liebe Kiss Nation?
9: Ja, meine eigene Familienfeier.
12: Bei mir steht die nächste an am Sonntag.
11: Yes, hey. Wie ist es da so? Chaotisch, laut, a lot,
12: impulsiv,
9: nie ruhig,
11: impulsiv, es ist kompliziert, jetzt stellt euch vor, es ist auch noch Magie im Spiel.
9: Hey, direkt.
11: Ihr geht, ja?
9: Direkt in den Urlaubsort hinzaubern oder was?
11: Nee, Magie im Sinne von alle können zaubern.
9: Oh.
11: In Zauberhälfte Schwestern 2 geht es nämlich um zwei Schwestern, die sind Hexen und sie haben einen dunklen Familienfluch, der auf ihnen lastet. Und der bedeutet, dass sie sich eigentlich nie verlieben können.
13: In Moms Geschichten waren alle, die sich verliebt haben, am Ende tot. Du glaubst doch nicht, dass wir verflucht sind, oder?
14: Nein.
13: Wir sind Owens Frauen. Die Liebe ist unser Untergang. Was, wenn ihr einfach aus allem immer viel zu viel Drama gemacht habt?

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2: Ja, neue Menschen hier gerade geboren. Und Mario macht den News. Guten Morgen.
3: Hi. Nach der Sachsen-Anhalt-Wahl treffen Bundeskanzler Merz und die AfD-Spitze gleich im Bundestag aufeinander. Die Opposition nutzt die Generaldebatte traditionell für Kritik an der Regierung. Merz wird in der Debatte wohl aber nicht nur was zum AfD-Wahlerfolg sagen. Er muss vor allem erklären, ob das jetzt auch was an den Reformplänen der Koalition ändert. In der EU sollen künftig einheitliche Regeln für Airbnb-Verbote gelten. Dazu stellt die EU-Kommission heute Mittag ihr Gesetz vor. Städte und Gemeinden sollen künftig beschränken oder ganz verbieten können, dass Wohnungen kurzzeitig in bestimmten Gegenden an Touristen vermietet werden. Besonders da, wo der Wohnungsmarkt schon angespannt ist.
2: Oh, also kein Business mehr mit Airbnb bald.
3: In der norwegischen Hauptstadt Oslo wird heute Mittag der verstorbene König Harald beigesetzt. Zu der Zeremonie werden auch viele andere Königshäuser und Staatsoberhäupter erwartet, unter anderem Bundespräsident Steinmeier. Am Mittag wird der Sarg mit einem Trauerzug vom Schloss zum Dom gebracht. Anschließend soll der verstorbene König im Mausoleum auf der Festung Akershus beigesetzt werden. Surprise und Shine unter diesem Titel präsentiert Apple heute Abend seine neuesten Produkte. Gerechnet werden kann schon mit dem neuen iPhone 18 Pro und Pro Max in Schwarz, Silber, Hellblau und Burgunderrot. Größte Überraschung soll aber das erste faltbare Handy von Apple werden, das Apple Ultra.
2: Ultra.
3: Soll angeblich auch ultra teuer werden, heftige 2.400 Euro.
2: Ja, aber die Ultra-Preise sind wir ja gewöhnt von Apple. Ich bin mal gespannt, ob da wieder irgendwas Krasses ist, was noch nie da gewesen ist, oder ob da irgendwas wieder von Android kopiert wird und halbwegs verbessert wird.
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2: Ja.

0: Ey. Carolina, Franzi und Big Mo hier.
1: Es geht.
0: Und eure Hi. Chance auf 500 Euro bei Kiss or Steal. Wenn ihr mitmachen möchtet, ne, dann Codewort abchecken in der Kiss FM App und dann könnt ihr mit ein bisschen Glück hier mitmachen und euer Cash klären.
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1: Ihr klärt euch dicke, saftige 500 Euro und dafür verkauft ihr uns euren Charakter, eure Seele, eure Moral, euer Gesicht und das vor ganz Deutschland. Es sei denn, ihr seid gute Menschen und ihr teilt mit eurem Gegenüber und dann gibt's für jeden 100 Euro.
0: Pia braucht einen Kühlschrank, Gerrit wird Onkel und eigentlich wollten sie teilen. Aber am Ende hört selbst.
3: Okay, also ich lebe nach dem Motto Sharing is Caring, dass wir auch beide was davon haben, würde ich sagen. Na? Wir teilen uns den Rio.
4: Ich werde Ende des Onkel zum ersten Mal. Ende des Monats zum ersten Mal Onkel, Entschuldigung. Ich würde das Geld gerne für meine Schwester und das Baby ausgeben. Ich hatte vor, so eine kleine Windeltorte zu basteln. Also ich wäre auch fein damit, das Geld zu teilen. Lass uns zeigen, dass das geht.
0: Ja.
1: Und, ja.
0: Wirklich. Ich weiß nicht, wann hier das letzte Mal geteilt wurde bei Kiss or Steal.
1: Von einem halben Jahr.
3: Echt?
1: Ja, ja.
4: Ich weiß es auch nicht.
0: Aber wenn ihr teilen wollt hier bei Kiss or Steal, dann schreibt ihr mir jetzt eine WhatsApp-Nachricht, weil nur ich sehe ja das Phone. Schreibt beide Kiss. Aber wenn hier einer Schauspieler hat und einer Steal schreibt, dann kriegt die Steal-Person halt 500 Euro. Aber wenn beide stealen, geht die beide leer aus. Also 100 Euro teilen oder 500 Euro für eine Person, schreibt mir jetzt Kiss or Steal. Los!
1: Oh, ich habe ein gutes Gefühl dieses Mal. Ich habe so ein gutes Gefühl, ey.
0: Wir haben doch gesagt, wann wurde das letzte Mal geteilt?
1: Bei der letzten Staffel Kiss or Steal wurde das letzte Mal geteilt. Die ist ein Jahr her.
0: Ich dachte, wir schaffen es.
1: Oh Mann.
0: Aber ich sehe hier einen Steal.
1: Oh nein! Siehst du auch ein zweites?
0: Ich sehe auch ein zweites Steal.
1: Nein! Ich wusste es.
4: Auch, ja.
1: Aber warum?
0: Mein Herz, aua.
3: Schade.
4: Ja, also ich habe viel geschrieben, weil da mit dem Kühlschrank, da passte gar nicht. So in meinen Augen. Und ja, von daher halt viel, ja.
1: Story ging nicht für dich auf. Pia, warum hast du es dir geschrieben? Willst du nicht, dass Gerrit eine schöne Windeltorte bastelt?
3: Doch. Aber ja, der Kühlschrank ist vielleicht doch ein bisschen teurer.
1: Na, ich sag's euch. Ist doch nicht so eine kleine Butze, wa?
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1: bedeutet, hier liegt noch Geld rum. Wir wollen natürlich am liebsten, dass ihr teilt miteinander, dass ihr jeder euch einen Huni klärt. Aber rein theoretisch sind da noch 500 Euro für euch drin, wenn ihr euren Arsch und euren Charakter und eure Seele verkauft. Das Ganze könnt ihr heute noch tun, im Laufe des Tages. Checkt das Codewort in der KISS-App oder auf kissfm.de.
0: Benno, Crush der Stadt jetzt auf KISS.

0: diese vergessenen Hits gibt's hier. Hauptsache Hip-Hop und R&B, Hauptsache Kiss FM, Carolina Franzi und Biggity Biggity Big Mo hier am Mittwoch um 9.15 Uhr gleich.
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0: Hallo, da sind wir wieder. Carolina macht einen kleinen Wettercheck für euch, Kiss Nation.
4: Heute ist es sehr grau in Berlin, aber auch sehr stabil. Also es bleibt die ganze Zeit bei 20 Grad hier und da könnte es ein bisschen windiger werden, weil krasser Temperatur...
0: Was für ein Stuhlgang?
4: What's it gonna work? Temperatursturz. Hey. Sorry, war kurz Rapperin, aber ja, auf Mann. Dings. Wie heißt dieser Rapper?
5: Welcher?
4: Der in seiner erfundenen Sprache rappt, die es so gar nicht gibt. Heißt er nicht irgendwie taktlos oder so?
0: Was redet die da?
4: Tanzverbot?
6: Für mich bist du eine bessere Rapperin als Anita Latifi oder wie die heißt.
0: Hä, was?
4: Es gibt einen Rapper in Deutschland.
6: Tanzverbot könnte es sein. Ja, weiß ich nicht.
4: Es gibt so einen Rapper, der rappt in einer erfundenen Sprache, die es so gar nicht gibt.
0: Hey, Chat.
6: Erfundene. Wofür gibt's denn ChatGPT?
4: Ansonsten kann ich ja schon mal sagen, in München braucht ihr heute auf jeden Fall einen Regenschirm. Bis zu 23 Grad sind drin, aber all day richtig Regen. Und in Frankfurt am Main ist auch relativ stabil. 25 Grad sind heute drin, ein Mix aus Sonne und Wolken.
0: Gleich in der Playlist für euch keine erfundenen Menschen, sondern echte Menschen und geiler Sound zum Beispiel.

0: Age, Ring My Bell gibt's gleich. Ich habe das Kiss FM WhatsApp Phone in der Hand. Vielen Dank an alle, die fleißig hören und direkt schreiben. Ich guck mal kurz, ob hier ein Name steht in der Bio. 11 steht da. Tanzverbot heißt der.
1: Tanzverbot.
0: Ja. Rein. Vielen Dank, Kiss Nation, dass ihr auf unserer Seite seid und noch immer sofort direkt Feedback gibt. Danke.
1: Krass.
0: Weiter geht's.
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0: neu und geil gemacht und zurecht hier in der Kiss FM Playlist. Ha. Und eine kleine Warnung, Trigger Warning. Gleich geht's um SEX-Content.
1: Man merkt, du bist Vater.
0: Ja. Bringt dir ja nächstes Wort zu sagen, wenn vielleicht direkt schon die Kinder im Hintergrund sind. Es sei denn, die können schon buchstabieren und schreiben. Dann wissen die gleich, worum es geht. So, jetzt wisst ihr Bescheid. Carolina, Franzi und Biggie, die Big Mo hier.
1: Hi.
0: Weil die Presse sagt dazu, das ist doch geschmacklos, unangemessen, inakzeptabel. Und andere sagen so, es war doch nur eine kleine, aber feine Swinger-Party. Halt in einem Rathaus.
1: Julian Fehrath ist Stadtrat in Mannheim und er behauptet, eine Swinger-Party im Mannheimer Rathaus veranstaltet zu haben.
0: Okay.
1: Aus einem kleinen kommunalen Stammtisch ist politischer Gruppensex geworden und Julian mittendrin.
2: Ja, also es wäre natürlich Gruppensex im Rathaus mit zwei Frauen. Ich denke mal, das können nur die wenigsten Stadträte oder Lokalpolitiker von sich behaupten. Und das wird mir auf jeden Fall in Erinnerung bleiben, diese Swingerparty im Rathaus. Es war mir ein Fest.
0: Ich habe mich immer gefragt, was man so als Stadtrat macht. Aha.
1: Es war uns ein Fest.
3: Last but literally never least. Up to date.
4: Das erinnert so ein bisschen an die Schulzeit früher, ne? Wenn man immer wissen wollte, was im Lehrerzimmer abging.
0: Ja.
4: Vielleicht doch nicht.
1: Das hier geht im Mannheimer Rathaus. Obvious questions first an Julian Fehrath. Ist das wirklich passiert, Julian?
2: Ja, natürlich. Wir waren insgesamt 9 Leute. 7 Männer, 2 Frauen. 2 Männer waren aber etwas schüchtern und haben nur zugeguckt. Also wir waren dann 7 aktive Leute.
0: Nur zugeguckt, okay.
1: Und warum das Ganze? Was ist die Agenda?
2: Also mir ist natürlich klar, dass eine Swingerparty im Rathaus für deutlich mehr Aufmerksamkeit sorgt als irgendwo im Gewerbegebiet, oder Industriegebiet. Und die politische Message, die ich damit verfolge, ist, dass sich die Stadt Mannheim für den FKK und Swingertourismus öffnen soll.
0: Ach, dass es bei einer Swingerparty sogar noch einen politischen Grund gibt.
1: Ja, ja, das ist natürlich... genau. Julian hat bewusst Grenzen überschritten, um seine Bekanntheit zu steigern und auch die Bekanntheit von seinem Plan zu steigern. Er will nämlich in Mannheim ein FKK-Swingerdorf einrichten, das der Stadt dann enorme Einnahmen verschafft. Schaffen könnte. Alles für einen guten Zweck,
0: ja,
1: von Julian. Die Frage ist er auch happy? Wie lief denn diese Aktion für ihn privat persönlich?
2: Ich glaube, das ist eine rein rhetorische Frage. Also es war in über 50 Ländern Thema. In über 50 Ländern gab es Medienberichterstattung, was ja für einen Kommunalpolitiker ja ein herausragender Erfolg ist. Es war sogar im russischen und brasilianischen Fernsehen Thema, im deutschen Fernsehen ja auch. Insofern kann ich da mit der Medienresonanz auf jeden Fall sehr zufrieden sein.
0: Das müssen andere Politiker erstmal hinkriegen, dass
1: das
0: man über sie so
1: sagen.
0: Viel redet.
1: Da müssen wir auf jeden Fall zustimmen. Das hat Julian definitiv geschafft.
0: Crazy.
1: Viele sagen, es kann doch wohl nicht sein, dass städtische Räume oder sogar das Rathaus dafür missbraucht werden. Alle reden zumindest drüber. Das muss man sagen. Die Frage ist das der wildeste Ort für Sex oder geht's da noch wilder?
0: Ach, ich hätte niemals gedacht, dass überhaupt sich jemand meldet aus der Kiss Nation, aber tatsächlich hat sich Nico hat sich gemeldet und er selber sagt, er ist aus der Kinky-Szene.
1: Und er hat einen noch wilderen Ort.
0: Ja, er hat einen wilderen Ort und ihr seid ja alle in Berlin dran vorbeigelaufen. Und wo? Die ganze Story sagt er euch gleich selbst hier. Downtown, jetzt auf Kiss!
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0: Guten Morgen am Mittwoch, 9. September und weiter geht's mit der Trigger-Warnung hier, Kiss Nation. Ja, gleich wird's kinky. Hätte nicht gedacht, dass sich überhaupt jemand dazu hier meldet. Was war euer verrücktester Sexort? Guten Morgen, Kiss Nation. Carolina, Franzi und Big Mo hier.
1: Hallo Nico.
0: Aus der Kinky-Szene.
2: Guten Morgen.
1: Guten Morgen. Hintergrund, dass du gerade bei uns am Kiss Contact bist, ist Stadtrat Julian Ferrat geht viral und zwar auf der ganzen Welt, denn er hat eine Swinger-Party im Mannheimer Rathaus veranstaltet. In den Räumlichkeiten nach einem Stammtisch. Jetzt die Frage. Kann Mama machen, sagst du? Wo hattest du denn mal Sex? Was war der außergewöhnlichste Ort, an dem du jemals Sex hattest?
2: Bedingt durch meine Ex-Freundin, die sehr offen war und an sehr freizügigen Orten oder an sehr verrückten Orten Sex wollte, hatten wir mit Maske über mitten am Tag an einem Samstag circa gegen 13 Uhr Sex direkt unter Fernsehturm, bis die Polizei
0: kam. Unterm Fernsehturm? Da alle rum. Da,
1: wo TK Maxx ist oder Körperwelten oder wo?
2: Direkt tatsächlich neben dem Alex-Café da, bevor man hochgeht zum Fernsehturm.
0: Und wie lange konntet ihr es tun?
2: Ich würde sagen so 20 Minütchen.
1: What?
0: Oh, ey.
2: War schon relativ lang.
3: Dass es ein Samstag ist, aber hattest du irgendwie alles um dich herum im Blick? Also haben da Leute vielleicht auch Fotos von euch gemacht oder das mitgefilmt oder
2: Videos,
3: so?
2: Videos, manche haben uns beleidigt, manche haben uns zugejubelt, ganz unterschiedlich.
1: Aber ihr hattet Masken auf?
2: Ja, wir hatten Masken auf.
1: Okay.
2: Ja, komplett. So, wir hatten komplett Klamotten an, beziehungsweise dann halt nur den Akt halt, genau.
1: Du hast abgeliefert auf jeden Fall.
3: Aber Alexanderplatz ist auch ein bisschen ratchet, ne?
1: Also, Fiebertraum.
3: Da, wirklich, auf dem Alex, da passiert immer alles.
0: Ich liebe auch das.
3: Ja.
1: Ich finde das ganz toll. Ich finde es vor allem cool, dass Nico es mit uns teilt.
0: Ich finde es richtig geil, Nico.
1: Letzte Frage also, nur zum Mechanischen, Nico. Einmal kurz am Alexanderplatz. Wie, in welcher, also, habt ihr euch da festgehalten oder so an einem Geländer oder wie? Also nur rein?
2: Nee, gar nicht. Mitten im Stehen in der Menge. Wie nach vorne gebeugt.
1: Ich kann das nicht.
0: Guten Morgen, Kiss Nation. Geil, Nico, danke, dass du hier so offen.
3: Ja, Mann.
1: Ja, voll. Ist cool.
2: Gerne, gerne. Ich wünsche euch einen wunderschönen Tag, ihr Lieben.
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0: Carolina Franzi und Biggie die Biggie die Big Mo hier auf Kiss FM.
1: Hi.
0: Und Demokratie ist wichtig. Das wisst ihr sehr wahrscheinlich und darüber wird auch oft geredet, über das Wort Demokratie. Aber wie wäre es denn einfach mal, die Demokratie hautnah zu erleben und auch mitzumachen? Das geht am 13. September beim Berliner Demokratietag. Und ihr könnt alle for free hin.
1: Wir sind am Start von Kiss FM. Es gibt aber noch ganz, ganz viel mehr. Kreative Mitmachaktionen, Sport, Angebote für eure Kids, für euch selber. Es gibt Musik, Bühnenprogramm, Quizze, Aktionen. Ganz viele Möglichkeiten, mit Berliner Initiativen ins Gespräch zu kommen. Und die Initiativen da vor Ort, die sind so cool und so wichtig. Es gibt zum Beispiel Mach mit Zentrum e.V. Das kennen bestimmt viele von euch, die Familien mit Migrationsgeschichte haben oder die vielleicht selbst nicht aus Deutschland kommen. Die kennen die Ungerechtigkeit, die Mach mit Zentrum e.V. anspricht.
2: In Deutschland gibt es einfach Hürden, wenn es darum geht, wieder in den Branchen zu arbeiten, in denen ihr oder eure Familien in der Heimat tätig wart. Es kann vom Sprachkursen bis hin zur Nichtanerkennung von Zertifikaten oder Zeugnissen reichen. Und ich kenne es auch selbst von meinen Eltern. Die mussten wirklich komplett von 000 anfangen.
1: Das ist so krass.
2: Deswegen gibt es das Mach-Mit-Zentrum, eine Initiative für MigrantInnen. Ziel ist es, bei der Integration zu helfen, gesellschaftlichen Zugang zu schaffen, Beschäftigung zu ermöglichen und dabei zu unterstützen, wieder in die eigenen Branchen einzusteigen.
0: Ja, cool.
2: Wir haben mit der Projektleiterin Kerstin gesprochen, was am Sonntag beim Berliner Demokratietag an ihrem Start eigentlich geht.
3: Wir machen direkt vor Ort mobile Ehrenamtsberatung. Also wer Lust hat, kann sich informieren über die ganzen verschiedenen Einsatzstellen und mit uns sprechen und direkt sich vermitteln lassen auch. Und ansonsten werden wir fragen und machen eine große Mach-Mit-Wand zum Thema Demokratie und was das für jeden Einzelnen bedeutet.
0: Also Leute, wisst ihr Bescheid, ab zum Berliner Demokratietag und auch mal beim Mach-Mit-Zentrum e.V. vorbeischauen am Sonntag von 12 bis 17 Uhr in Berlin vor der Amerika-Gedenkbibliothek am Blücherplatz.
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1: mit Marie. Im Bundestag läuft die Generaldebatte. Kurz nach der Sachsen-Anhalt-Wahl muss sich Bundeskanzler Merz Kritik der Opposition gefallen lassen. Für Merz geht es vor allem um die Frage, was der AfD-Wahlerfolg für die geplanten Reformen der Koalition bedeutet. Aus den Reihen der SPD werden erste Änderungen verlangt. In der EU sollen künftig einheitliche Regeln für Airbnb-Verbote gelten. Dazu stellt die EU-Kommission heute Mittag ihr Gesetz vor. Städte und Gemeinden sollen künftig beschränken oder verbieten können, dass Wohnungen kurzzeitig in bestimmten Gegenden an Touristen vermietet werden. Besonders da, wo der Wohnungsmarkt eh schon angespannt ist. In der norwegischen Hauptstadt Oslo wird heute Mittag der verstorbene König Harald beigesetzt. Zu der Zeremonie werden auch viele andere Königshäuser und Staatsoberhäupter erwartet, unter anderem Bundespräsident Steinmeier. Und keine Serie verspottet US-Präsident Trump so furchtlos wie South Park. Für die neue Staffel nächste Woche machen es die Schöpfer dem Präsidenten nach und haben eine Umbenennung angekündigt. Künftig soll die Serie nicht South Park, sondern South America heißen. Zuletzt hatte Trump im Zollstreit mit Kanada den Lake Ontario in Lake America umbenannt.
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2: Leute, einen wunderschönen Mittwoch wünsche ich euch. Um es kurz nach 10, die nächsten 4 Stündchen verbringen wir hier gemeinsam. Und heute wird ein guter Tag. Und ich würde gerne mal kurz was mit euch teilen. Euch geht's nicht zu tief rein, ne? Aber alle, die irgendwie die letzten Wochen auch, keine Ahnung, echt eine miese, richtig miese Zeit durchgemacht haben. Glaubt mir, es kommt irgendwann ein Tag, da wird's besser. Auch wenn ihr das jetzt gerade noch nicht sehen könnt, irgendwann kommt ein Tag, da ist der erste Gedankengang nicht mehr über diese ganze miese Situation. Und irgendwann kommt auch ein Morgen, den hatte ich nämlich heute, wo ihr auch wieder alleine für euch im Auto sitzt und könnt einfach mitsingen und könnt irgendwie die Zeit und den Tag genießen. Und irgendwie fühlt sich alles ein bisschen leichter. Glaubt mir, wenn ich euch das sage, weil ich hätte das vor knapp 2 Monaten auch noch nicht geglaubt, hätte mir das jemand erzählt. Aber heute sieht es ein bisschen anders aus. Also in diesem Sinne, kommt gut durch eure Mittwoch.

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Leute, nicht mehr lange, dann geht die neue Staffel von The Voice of Germany los. Wieder mit Ray Garvey, wieder auf jeden Fall auch mit Nico Santos, wieder mit den Fanta 4 dabei und vor allen Dingen auch wieder mit Shireen David am Start. Ich bin sehr gespannt, denn in den anderen Ausschnitten gab es man ja schon und Shireen war wieder sehr frech zu allen und ich liebe wirklich alles daran. Also meinetwegen kann die noch so lange wirklich in dieser Jury sitzen. Hier ist sie in der Playlist und zwar in der Kombi mit Summer Jam, das ist

0: Obwohl, stimmt nicht. Morgen bin ich nicht hier. Morgen fahre ich zum Radiopreis, Leute. Und ich habe so krank Angst, wirklich. Ich habe jetzt schon so krank Angst. Ich habe wirklich heute Nacht einfach kaum gepennt, Alter. Oh, könnt ihr morgen euch im Fernsehen auf jeden Fall auch reinziehen. Alle Infos kriegt ihr dazu hundertprozentig morgen auch auf unserem KISS-Insta-Account und so. Wir sind schon alle unglaublich hyped. Erstmal durchatmen. Danke für euren ganzen Support, Alter. Ohne euch wäre das auf jeden Fall alles gar nicht möglich. Jetzt erstmal mit ein paar News hier von Michelle.
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2: Fast genau 30 Jahre nach dem Mord an Tupac gibt es jetzt ein Urteil. Der frühere Gang-Anführer Dwayne Davis ist in Las Vegas schuldig gesprochen worden. Er soll den Mord an Tupac organisiert und die Waffe dafür besorgt haben. Selbst geschossen haben soll er aber nicht. Und ausgerechnet seine eigenen Geschichten haben bei dem Prozess eine große Rolle gespielt. Davis hatte nämlich schon vor Jahren in Interviews und später auch in einem Buch erzählt, dass er in dem Auto saß, aus dem auf Tupac geschossen wurde. Er hat sogar auch erzählt, dass er die Waffe nach hinten weitergegeben hat. Vor Gericht sah seine Verteidigung dann ganz anders aus. Diese Geschichten seien erfunden und übertrieben gewesen, um damit Geld zu verdienen. Die Geschworenen haben ihm aber nicht geglaubt und ihn wegen Mordes schuldig gesprochen. Tupac wurde im September 1996 in Las Vegas angeschossen und starb dann 6 Tage später im Krankenhaus. Er wurde gerade mal 25 Jahre alt. Dwayne Davis könnte jetzt lebenslang ins Gefängnis kommen. Wie lange er tatsächlich ins Gefängnis muss, wird aber erst im Oktober entschieden.
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2: Leute, was geht? Das hier ist Kiss FM. Mein Name ist Mille. Schönen Mittwoch wünsche ich euch.
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1: Leute, was geht ab? Wir haben es kurz nach 11 heute auf den Mittwoch. Und ja, ich weiß, Mittwoch ist eigentlich low-key immer nicht der Tag, wo man so mit guter Laune irgendwie, finde ich, durch die Gegend hamstert. Wenn man jetzt irgendwie schon sau kaputt vom Anfang der Woche, dann weiß man aber auch, es steht irgendwie noch so krass viel an. Deswegen probiere ich auf jeden Fall das Beste, um euch ein bisschen mitzuziehen, weil ich hatte heute Morgen im Auto, kurz Storytime, ich habe es euch eben schon mal erzählt, wirklich so einen tollen Moment. Das geht wirklich raus an alle, die Loki auch gerade echt eine richtige Scheißzeit durchmachen. Ich kann euch sagen, bei mir ist es wirklich ganz genauso, die schlimmste Zeit meines ganzen Lebens gerade. Und man denkt dann ja immer, hey, man weiß gar nicht, wie man da irgendwie rauskommt. Und dann kommen so schlaue Sprüche von anderen Leuten so, ja, Zeit heilt alle Wunden und es wird besser. Und man denkt sich so, was für es wird besser? Ich habe das Gefühl irgendwie, ich kann gar nicht überhaupt aus meinem Bett aufstehen, so auf die Art. Und Leute, ich hatte heute Morgen, das erzähle ich euch, damit ich hoffentlich dem einen oder anderen von euch da draußen ein bisschen Mut machen kann. Ich hatte heute Morgen den ersten Morgen nach 2 Monaten im Auto, wo ich im Auto bei einem Track mitsingen, mitrappen konnte, lachen konnte und einfach für mich ganz alleine, obwohl niemand anders da gewesen ist, Spaß haben konnte. Im Auto. Und das war für mich, das habe ich in dem Moment gar nicht gemerkt, aber danach hat es irgendwie so viel bedeutet, weil ich war so, ey, es wird besser. Also auch wenn ihr gerade in dieser Phase seid, wo ihr glaubt, es wird nicht besser, glaubt mir, wenn ich euch heute sagen kann, es wird besser, weil ich hätte das vor 2 Monaten auch nicht geglaubt. Und tatsächlich, der Track, der das geschafft hat, ist nämlich mein absoluter Lieblingssong momentan, ist Augenblick von Paschanim. Also dreht den auf, haut super gerne Instagram-Story raus. Oder wenn ihr zum Beispiel auch gerade irgendwie sowas durchmacht oder so, ihr könnt mir super gerne vielleicht schreiben. kissfm.de auf Insta oder ihr landet einfach in meine privaten DMs. Mittelpunkt kissfm. Ganz, ganz viel Liebe geht raus. Wirklich, von ganz

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Leute, ihr müsst nicht immer sofort wissen, was ihr im Leben wirklich machen wollt. Ihr könnt so oft einfach noch was anderes machen. Ihr könnt irgendwas machen, merken, das bringt mir gar keinen Spaß, ich feiere das nicht. Und macht einfach nochmal was ganz anderes. Perfektes Beispiel ist zum Beispiel Anaïs. Anaïs hat am Anfang überhaupt nicht gedacht, dass sie irgendwie Musikerin werden will oder so. Ne? Also die Gute ist in Hamburg aufgewachsen und Hannover, hat dann Abitur gemacht. Und ja, hat dann während der Schulzeit ne so ein bisschen aus Spaß mal in einem Chor mitgesungen oder in einer Schulband, aber hat dann erstmal tatsächlich nach der Schule Jura studiert. Also wirklich was ganz, ganz anderes. Und hat dann aber irgendwie gemerkt, boah, während der Corona-Zeit so, sie postet einfach mal ein paar Lieder irgendwie auf YouTube. Also hat doch diese Leidenschaft irgendwie wieder in sich entdeckt. Naja, und da hat sie dann tatsächlich relativ schnell einen krassen Erfolg gemerkt, auch durch TikTok und so. Also ist ja mittlerweile fast immer so, ne, alle Leute, die krass entdeckt werden, TikTok, it is. Und an dieser Stelle auch ein dickes Shoutout an alle Newcomer. So. Leute, und jetzt, die kommt gerade so, so krass, hatte 2022 ihre eigene Tour, hat schon mit so vielen krassen Leuten mittlerweile zusammengearbeitet. Also von Marjan über Nina Chuba, über Crow, Zartmann, Paul 01099, so alle mit am Start. Und wenn ihr die bis jetzt noch nicht kennt, dann wird es jetzt auf jeden Fall Zeit. Hier ist Anaïs in der Playlist auf KISS. Mein Name ist Mille. Schön.

0: Flo Milli, könnt ihr euch hier auf Kiss FM, Home of Hip Hop und R&B an. Mein Name ist Mille, jetzt für euch im Stern mit ein paar News von Kollegin Michelle.
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2: Harry Potter kommt als HBO-Serie zurück.
3: Willkommen zu einem neuen Schuljahr in Hogwarts.
2: Jetzt gibt's einen neuen Trailer, zum ersten Mal mit längeren Szenen. Und mit dabei sind da auch Snape, Dumbledore und der sprechende Hut.
4: Vor dem Bankett zum Schuljahresbeginn nehmen die Erstklässler an der Auswahlzeremonie teil. Granger, Hermine, Weasley, Ronald, Potter, Harry.
5: Nicht Slytherin, nicht Slytherin.
3: Gryffindor!
2: Der große Unterschied zu den Filmen, die Serie hat viel mehr Zeit für die Geschichte. Allein die erste Staffel bekommt 8 Folgen. Dadurch sollen auch Sachen aus den Büchern vorkommen, die in den Filmen gekürzt oder komplett weggelassen wurden. Jede Staffel erzählt dann die Geschichte von einem Buch. Los geht's also mit dem Stein der Weisen. So lange dauert's auch gar nicht mehr. Die neue Harry Potter Serie startet nämlich an Weihnachten.
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0: Again, Wiz Khalifa und Charlie Puth. Leute, warum das der perfekte Song ist, um sich wieder zu vertragen, zum Beispiel mit eurer besten Freundin, das erzähle ich euch in ganz genau 49 Sekunden. Kiss of Amazon.
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0: Mein Name ist Mille Amfkiss, hier am Start. Schönen Mittwoch wünsche ich euch. Und ich habe es euch gerade gesagt, Wiz Khalifa, Charlie Puth, See You Again, gerade in der Playlist gewesen. Leute, nutzt Tracks, die so ein bisschen emotional sind, die euch was bedeuten, für vielleicht Nachrichten, die ihr eigentlich gerne schreiben wollt, die ihr aber über Monate oder vielleicht ja sogar schon Jahre irgendwie nicht übers Herz kriegt, die ihr schon 2-3 Mal eingetippt habt und irgendwie nicht traut, die zu versenden. Genau das Gleiche hat meine beste Freundin mit dem Track mal bei mir gemacht. Sie hat mir den einfach wortlos geschickt vor ein

mit dem Ding hier. Shakira und Burna Boy, Dai Dai. 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Und ein bisschen mehr emotional wird danach auf jeden Fall mit Matthias.

0: Komm, gut durch euren Arbeitstag. 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
2: Leute, wir haben 12 Uhr. Ab mit euch definitiv in die Mittagspause. Lasst es euch schmecken. Nehmt den einen oder anderen Workbestie mit und dann erstmal eine Runde entspannen. So nämlich. Eins kann ich euch sagen, bei uns im Kiss Tower ist heute wirklich wieder übertrieben wild, ey. Ich weiß nicht. Habt ihr auch manchmal so Tage auf der Arbeit, wo ich mir wirklich, ich renne hier manchmal durch und denke mir so, was passiert hier schon wieder? Wie kann das sein, dass wir hier nicht einen normalen Tag haben, Alter? Liebe geht raus. Gott, hier ist mit Kilimanjaro.

Ist, by the way, bei uns auf der Arbeit immer so ein Running Gag. Eine Zeit lang hat irgendjemand von uns einfach random am Tag immer Isale durch die Redaktion geschrien. Kann ich euch nur empfehlen, könnt ihr richtig schön alle anderen mit nerven auf jeden Fall. In diesem Sinne, schönen Mittwoch. Wir haben es 9:09 hier auf KISS. Mein Name ist Mille. Jetzt direkt mit Mucke für euch. Let's fetz! Hey!

0: Leute, genau so klingt Homeoffice auf R&B. Kiss FM ist an. Tupac mit Changes. 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
1: Leute, wo geht's? Das hier ist KissFM. Mein Name ist Mille. Schönen Mittwoch wünsche ich euch.
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Mein Name ist Mille. Leute, ich weiß, wir haben absolute Herbst-Vibes, obwohl wir alle, glaube ich, mit dem Kopf noch ein bisschen im Sommerfest hängen. Und deswegen lass mal ein bisschen diesen Vibe auch noch behalten. Lass mal ein bisschen auch noch solche Tracks pumpen, die uns auf jeden Fall eigentlich am liebsten direkt in den Flieger katapultieren. Irgendwo nach Spanien, Griechenland, Italien. Und irgendwie einfach nur barfuß im Sand rumrennen, Cocktail schlürfen, eine gute Zeit haben. Das ist nämlich genau der Vibe vom nächsten Track. Kopangan von Finch und Green. Schöne Mittagspause. Nur du und ich.

0: Leute, ich wünsche euch eine wunderschöne Mittagspause oder welcome back im Office. Die letzten Stündchen auf der Arbeit bekommt ihr definitiv auch rum. Die Hälfte habt ihr immer schon hin. Immer schon hin. Oh Junge, vielleicht sollte ich mal in die Mittagspause gehen. Oh Gott, ey. Mille vor euch am Start hier auf KISS. Jetzt mit Kollegin Michelle und ein paar News.
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2: Netflix wird in Deutschland teurer und es geht dabei um 2 Euro pro Monat. Das Abo mit Werbung kostet jetzt 6,99 Euro statt bisher 4,99 Euro. Das normale Standard-Abo ist jetzt fast bei 16 Euro und für Premium zahlt ihr jetzt fast 22 Euro im Monat. Und teurer wird's auch nochmal, wenn ihr euren Account mit jemandem teilt, der nicht bei euch wohnt. Da kommt dann jeweils nochmal 1 Euro obendrauf. Außerdem verschwindet jetzt das alte Basis-Abo ohne Werbung komplett. Wer so ein Abo noch hat, braucht also ein neues. Über die Preiserhöhung sollen alle Netflix-Kundinnen und Kundinnen noch per E-Mail informiert werden, ungefähr einen Monat, bevor der neue Preis dann auch abgebucht wird. Netflix begründet die Preiserhöhung damit, dass mehr Geld in neue Filme und Serien gesteckt werden soll.
1: 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Mixe McLeod, Trettmann und UFO 361. Abschied nehmen.
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0: Schönen Mittwoch wünsche ich euch. 12.42 Uhr haben wir's.
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0: Gleich mit dem guten H in der Playlist. Ring my bell. Und straight hinterher einen der absoluten OGs. I'm not afraid, Not Afraid von Eminem. Gleich beide hier bei mir in voller Länge. 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
4: Yo, Leute, ich als studierter Informatiker muss euch hier nochmal einen ganz kleinen Reminder geben. Bitte diese Sache mit eurem Passwort ernst nehmen.
5: Fake-Shops, Datenklau und gefälschte Angebote auf Social-Media-Plattformen. 4 von 10 Befragten halten es für wahrscheinlich, dass sie auch mal auf eine Betrugsmasche reinfallen könnten. Das zeigt eine Umfrage des Bundesverbands Deutscher Banken. Trotzdem checkt nur etwas mehr als die Hälfte neue Infos zum Thema Online-Sicherheit.
4: Leute.
5: Und dazu kommt auch noch, dass das beliebteste Passwort in Deutschland immer noch 1, 2, 3, 4, 5, 6 ist.
4: Oh, Franzi, solltest mal dein Passwort ändern.
6: Hey, ich habe einfach, ja, vielleicht nicht 1, 2, 3, 4, 5, 6, aber überall dasselbe. Das geht doch auch, oder?
4: Nein, wenn man dich in den Eimer knackt, hat man nicht überall geknackt.
6: Ach so.

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0: alt haben wir am 4. September. Und das Ganze geht tatsächlich noch bis zum 13. September. Also ordentlich Zeit ist noch. Absolut Female Empowerment ist am Start. Wir sind auch am Start in der offiziellen Fanzone auf dem Uberplatz. Sorgen damit euch wirklich richtig vor Action. Und Leute, wir haben DJ dabei. Wir sind vor Ort stellenweise auch am Start. Wir feiern einfach richtig mit euch ab. Wie gesagt, noch bis zum 13. September auf dem Uberplatz müsst ihr definitiv rumgucken, egal wann. Sei es vor den Spielen, nach den Spielen, zwischendrin, einfach nur so. Hauptsache ihr kommt rum.
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1: 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Grüß dich.
0: Woher kommst du?
1: Ich komme ursprünglich aus Reutlingen, aber lebe seit 100 Jahren in Berlin.
0: Was sind deine Roots?
1: Meine Roots sind Schwäbisch von meiner Mutter und Ukrainisch von meinem Vater.
0: Was machst du?
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0: Was ist cool an Hip-Hop?
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1: Seid lieb zueinander.
0: Das ist die Kiss Nation. Yeah. It's been a ride.

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1: Summer Jam hat in einem Interview vorher gesagt, und ich habe auch ganz viele Kommentare dazu gelesen, die es wirklich bestätigen, der Part auf seinem Track von Shirin David ist der beste, den sie jemals gerappt hat. Und ich sag euch ehrlich, ich finde den auch so killer. Also ich finde, Shirin hat viele Parts, die krass sind. Auf dem letzten Track mit hier AK war sie auch mächtig unterwegs. Aber hier auf More Money, More Haters, Junge, ist schon wirklich snatchy AF. Ne? Ich muss auch sagen, ich mag halt auch super gerne, wie sie rappt. Sie hat so richtig diese Attitude beim Rappen, die du halt raushören kannst. Und das liebe ich. Hier ist das Schätzchen in der Playlist, passend dafür, dass es 13 Uhr ist und ihr euch hoffentlich heute von keinem irgendwas sagen lasst, euer Ding durchzieht. Naja, auf der Arbeit halt so gut wie es geht, ne? Sind wir ehrlich? Aber schon mit ein bisschen Power auf jeden Fall dabei. So, you got this, okay? Ein paar Stündchen noch, dann ist

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viele, viele Jahre mussten wir auf sie verzichten, weil es ihr gesundheitlich nicht gut ging, weil sie in Verträgen festgesteckt hat und erstmal Zeit für sich brauchte. Finally ist Juju back und ich glaube, ich kann für jeden Deutschrap-Fan sprechen, wenn ich sage, einer der OGs ist auch damit zurück, denn das ist sie einfach. Hat gerade vor knapp einer Stunde einen neuen Instagram-Beitrag auf jeden Fall gepostet mit ganz vielen Slides, wo man sie sieht vorm Spiegel. By the way, unglaublich schöne Frau. Sie am Live performen, sie mit Ellie Price gemeinsam. Also sie sieht auf jeden Fall so aus, als wenn sie wieder eine richtig gute Zeit hat. Das freut mich von Herzen, denn sie ist sie in der Playlist. Und dann kommen wir mit Raff, das ist Komm näher auf Kiss.

0: Change Your Mind von Burna Boy und Shibuse. Boah, der ist so richtig, um sich ein bisschen wegzuträumen, ne? Was geht ab? Ich wünsche euch eine schöne Mittagspause oder Welcome back aus dem Foodkoma. Jetzt begleitet euch erstmal Kollegin Michelle mit ein paar News.
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2: Fast genau 30 Jahre nach dem Mord an Tupac gibt es jetzt ein Urteil. Der frühere Ganganführer Dwayne Davis ist in Las Vegas schuldig gesprochen worden. Er soll den Mord an Tupac organisiert und die Waffe dafür besorgt haben. Selbst geschossen haben soll er aber nicht. Und ausgerechnet seine eigenen Geschichten haben bei dem Prozess eine große Rolle gespielt. Davis hatte nämlich schon vor Jahren in Interviews und später auch in einem Buch erzählt, dass er in dem Auto saß, aus dem auf Tupac geschossen wurde. Er hat sogar auch erzählt, dass er die Waffe nach hinten weitergegeben hat. Vor Gericht sah seine Verteidigung dann ganz anders aus. Diese Geschichten seien erfunden und übertrieben gewesen, um damit Geld zu verdienen. Die Geschworenen haben ihm aber nicht geglaubt und ihn wegen Mordes schuldig gesprochen. Tupac wurde im September 1996 in Las Vegas angeschossen und starb dann 6 Tage später im Krankenhaus. Er wurde gerade mal 25 Jahre alt. Dwayne Davis könnte jetzt lebenslang ins Gefängnis kommen. Wie lange er tatsächlich ins Gefängnis muss, wird aber erst im Oktober entschieden.
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0: Mittags mit Millisan hier auf KISS. Und Leute, ich habe einen Plan fürs Wochenende für euch. Und zwar einen ziemlich guten. Den kriegt ihr in knapp 3 Minütchen.
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0: 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Wir wollen schon euer Talent auf jeden Fall sehen.
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Fakten bei uns in der KISS-App. Außerdem heikles Thema, aber machen wir trotzdem, denn ein Mannheimer Stadtrat hatte einfach eine Swingerparty im Mannheimer Rathaus in Baden-Württemberg. What? Wir haben mit Julian Feirath gesprochen, mit dem Mannheimer Stadtrat. Außerdem die Frage an euch. Was waren denn die verrücktesten Orte, an denen ihr Sex hattet? Vielleicht verrate ich euch dann auch meinen verrücktesten Ort, okay? Es war kein Fahrstuhl und auch kein Auto. Flow mit Leak it auf KISS.

0: Benno mit Crush der Stadt auf Kiss FM, das ist euer Home auf Hip-Hop und R&B. Was geht ab, Kiss Nation? 14 Uhr und exakt 14 Minuten und ich bekomme täglich von euch einen Haufen Audios. Ich verstehe euch total, denn es ist Mitte der Woche, es wird Zeit zu ragen.
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0: könnt. Ein dickes, fettes Fuck you. An egal was, an egal wen. Schieß los. 030 20 19 17 17. Sarah aus Berlin.
1: Hi, Sarah hier. Ein riesengroßes an meine ehemalige Kindergartenfreundin, die sich dachte, du hast gerade eine schwierige Zeit in deinem Leben, lade ich dich doch einfach von meiner Hochzeit aus und ignoriere dich dann weiter. Ein riesengroßes F*** an dich.
0: Uncool. Also wenn man schon mal eingeladen hat, dann weiß ich nicht. Sollte man schon, also stick to the Einladung, es sei denn, es ist was Krasses vorgefallen, dann check ich auf jeden Fall. Digga, weiß ich nicht. Uncool. Versteh dein Fuck you. Mahmoud sagt.
2: Hier ist der Mahmoud, mein schöner F*** geht an meine Englischlehrerin, die mir gewünscht hat, dass ich in die Hölle komme.
0: Boah, ehrenlos. Genau dafür ist aber die Fuck you Hotline da. Schickt mir jetzt alles per WhatsApp-Sprachmemo rüber. 030 20 19 17 17. Wer verdient euer Fuck you?

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0: It Girl auf Kiss FM, 14.30 Uhr, Ladies and Gentlemen. Ich hoffe, euch geht's gut. Ich hoffe, es geht aber auch Leonie und Chantal aus Berlin gut, die gerade bei mir im Kiss Contact sind. Hallo, ihr zwei.
1: Hallo.
2: Hallo.
0: Hallöchen. Und, geht die Pumpe schon?
1: Ein bisschen.
0: Verstehe ich, es geht ja auch um Haufen Kohle.
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0: Erneut herzlich willkommen zu Kiss aus Steel, Ladies and Gentlemen. Hallo Leonie aus Berlin.
1: Hallo.
0: Hallo Chantal aus Berlin.
4: Hi.
0: Ihr beiden, ihr habt das Codewort völlig richtig reingeschickt und auch gesagt, wofür ihr die Kohle denn bräuchtet. Bitte, bitte, bitte, das ist eine Anmerkung, bevor wir zu den Regeln kommen, nicht sagen, was eure Intention ist, denn Kiss aus Steel funktioniert folgendermaßen. Zwei Kisserinnen, in dem Fall ihr beide, seid bei mir im Kiss Contact. Ihr erzählt euch in 10 Sekunden jeweils die Story, die ihr erzählen wollt. Ihr dürft lügen, ihr dürft ehrlich sein, ihr dürft flehen, betteln, betrügen, scheißegal. Ihr habt doch wirklich nur 10 Sekunden, okay? Ansonsten schneide ich euch dann euer Audio ab. Und dann schreibt ihr mir eure Entscheidungen rein. Wenn ihr beide Kiss reinschreibt, teilt ihr euch die Kohle, jeder geht mit jeweils 100 Euro nach Hause. Wenn auch nur eine von euch Steal schreibt, dann bekommt diejenige 500 Euro, die gestealt hat, die andere Person geht leer aus, schreiben beide Steal, beide 0 Euro. Soweit alles klar?
1: Okay.
4: Ja.
0: Alright. Leonie, ich würde sagen, wir fangen mal bei dir an. Stichwort Führerschein. Ne? Du bist 18 Jahre alt, du hast 10 Sekunden jetzt, die gute Chantal von deinem Vorhaben zu überzeugen. Deine Zeit läuft ab jetzt.
1: Also wenn ich irgendwie die Prüfung verkacke, würde ich das gerne meinen Eltern abnehmen, dass sie das nicht zahlen müssen. Ja, wir können beide gierig sein und gar nichts haben oder wir teilen einfach beide. Checkst du?
0: Okay.
1: Ja.
0: Checkst du, Chantal? Das war schon mal, also mich hat's abgeholt. Also mich, Leonie, hättest du auf jeden Fall schon an der Backe. Chantal, du hast deine 10 Sekunden, um entweder zu kontern oder um Leonie zu überzeugen. Deine Zeit läuft ab jetzt.
4: Ja, also ich würde das Geld nehmen. Wir hatten einen Wasserschaden, beziehungsweise die Vormieter. Und wir haben jetzt das Problem, dass wir damit handeln müssen und unser Vermieter nichts dafür zahlt. Wir mussten jetzt schon gucken, wie wir einen neuen Boden verlegen, neue Küchenmöbel
0: Zeit ist um. Zeit ist um, Zeit ist um, Zeit ist um. Okay, also. Recap. Recap. Recap. Leonie, Schülerin, will den Führerschein machen. Du machst ja auch Abi und wenn du die Prüfung verkacken würdest, willst du nicht, dass die Kosten bei deinen Eltern landen. Chantal hingegen hat das Problem gehabt, die Vormieterin oder der Vormieter hat den Wasserschaden hinterlassen und du musst die ganze Küche neu machen. Beide brauchen die Kohle also, right?
4: Ja.
0: Right. Okay. Ihr zwei. Schreibt bitte jetzt eure Entscheidung, Kiss oder Steal, an KISSCONTACT 030 2019 1717. In 3 Minuten erfahren wir, Kiss Nation, wofür sich Leonie und Chantal entschieden haben.
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0: am Start für euch. Einen Song lang hatten sie Zeit, mir eine Entscheidung rüberzuschreiben an unser KISS Contact. Das ist die Runde zwischen Leonie und Chantal bei KISS or Steal.
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0: Hallo ihr beiden, geht's euch noch gut?
2: Ja.
0: Okay. Ja. Oh, ja. Ich habe von euch beiden sofort eine Entscheidung bekommen. Recap. Chantal braucht die Kohle für eine komplett neue Küche, weil der Vormieter einen Wasserschaden hatte und der Vermieter will nichts dagegen machen. Beschissene Situation. Und Leonie braucht die Kohle für ihren Führerschein und sollte sie die Prüfung verkacken, will sie nicht, dass die Kosten dann bei den Eltern hängen bleiben. So, ich kommuniziere erst die eine Entscheidung und dann die andere, okay? Bitte versucht, so reaktionsneutral wie möglich zu sein, auch wenn es euch sehr, sehr schwer fallen wird. Chantal! Du hast reingeschrieben... Steal! Die Frage ist nur... Was hat Leonie reingeschickt? Leonie hat reingeschrieben, sorry, ich glaube, ich werde verarscht. Auch Steal. Ihr habt beide gestealt.
3: Weil ich wusste, dass sie Steal nimmt und dann dachte ich dann lieber keiner.
4: Ja, ich auch. Also, ich hatte keine Zeit, irgendwas zu sagen. Ich hätte, aber es war scheinbar leider keine Ausrede.
0: Aber ihr habt beide das Gefühl gehabt, nee, die spielt nicht mit richtigen Karten hier. Das ist alles gelogen.
3: Nee, ich glaube, hätte sie einen anderen Grund gehabt, hätte ich KISS genommen. Aber ich glaube, sie braucht wirklich dringend die Kohle, wenn sie einen Wasserschaden hat. Weißt du?
0: Checke. Okay.
3: Ja, ich glaube, dafür reicht einfach der 100er nicht. Und sie hatte gar nicht die Möglichkeit, mir zu sagen, was sie nehmen möchte. Die Zeit war so schnell um.
0: Ist das so?
4: Ich hätte viel gerne mehr gesagt. Also ich hätte sie auch definitiv geteilt, glaube ich, wenn wir beide mehr Zeit gehabt hätten. Aber ich glaube, so war es schwierig.
3: Alles gut. Gerne
4: einzuschätzen.
3: Aber wir waren beide Arschlöcher.
0: Ihr wart beide Arschlöcher.
4: Ja.
0: So kam man's aus, habt ihr jetzt gesagt. Aber genau das ist KISS or Steal. Ihr beiden, ihr habt trotzdem alles gegeben. Am Ende leider 0-0. Toi, toi, toi. Aber achtet einfach auf die nächsten Codewörter. Vielleicht gibt es ja eine Wiederholungschance für euch. Who knows?
3: Ja, wenn wir nochmal zusammenspielen, teilen wir wirklich diesmal.
0: Es hat Absprachen verboten.
3: So.
0: Dankeschön, Leonie, danke Chantal, ganziger Knutscher an euch.
3: Ja, tschüss.
0: Ciao. Und so funktioniert das, ihr Lieben. KISS or Steal. Am Ende wird einfach nur gelogen und dann vertraut man der anderen nicht und er erzählt auch nur Scheiße. Aber ja, im besten Fall geht's natürlich dann mit 500 Euro nach Hause. In dem Fall 0 Euro für beide, okay? Das Codewort checkt ihr jetzt schon mal bei uns in der KISS FM App. Die nächste Runde wird morgen früh gezockt im Big Mo's Morning Show.

0: Abend mit der Kiss FM Playlist Drake Massive bei eurem Home of Hip-Hop und R&B.
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0: Kiss FM am Start für euch. Hier ist Gianluca live am Mittwochnachmittag. Mucke von Anaïs gleich in der Playlist. Außerdem noch ein Klassik von Lunis und noch viel, viel mehr.
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0: Ragazzi, ich sag euch, wie es ist. So schön wie gestern haben wir es nicht in der Kiss Nation, aber es ist aushaltbar, sagen wir es so. Regen haben wir ehrlich gesagt nur im Westen und im Südosten der Kiss Nation. Vor allem in München, an der Grenze zu Österreich auch noch, knapp über Salzburg. Gut, gehört nicht mehr krass zu Kiss Nation, Straubing. Aber NRW, Essen, Dortmund, Köln, also beinahe komplett unter Wasser. Was ist da denn los? Regenschirmchen auf jeden Fall am Start haben, da macht ihr nichts falsch dort. Temperaturen heute aber bei maximal 21 Grad. So, also es wird wieder ein bisschen herbstlicher. Schade. Morgen unverändert im Vergleich zu heute. Auch hier zwischen 17 und 21 Grad. Sonne und Wolken wechseln sich ab. Aber Berlin, Hamburg, genauso wie Hannover oder Leipzig, dort brauchen wir keinen Regenschirm. Na, immerhin.
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1: Mit Sebastian. Viel Lärm, viel Zwischenrufe, scharfe Attacken. In der Generaldebatte im Bundestag war heute richtig was los. Das härteste Duell haben sich Bundeskanzler Merz und AfD-Chefin Weidel geliefert. Merz griff die AfD scharf an.
2: Was sie auszeichnet, ist eine Verachtung unserer demokratischen Institutionen und eine permanente persönliche Herabsetzung der Repräsentanten unseres Staates. Das ist das Merkmal ihrer Politik und das ist das Merkmal ihres politischen Handelns, meine Damen.
1: Zwischendurch war es so laut, dass Bundestagspräsidentin Klöckner eingreifen musste.
3: Also wir sind hier jetzt nicht auf dem Fußballplatz. Heben Sie sich das fürs Wochenende aus. Wenn das jetzt hier nochmal passiert, so ein Verhalten, schmeiße ich Sie hier raus. Mir reicht es jetzt hier.
1: Eigentlich geht es in der Generaldebatte im Bundestag um den Haushalt des Kanzleramts für das kommende Jahr. Sachsen wird zum Rüstungsstandort. Der US-Konzern Covenant will ab dem kommenden Jahr bei Leipzig Langstreckenmarschflugkörper herstellen. Das Unternehmen will künftig europäische Streitkräfte mit ihrem Marschflugkörper Anthem beliefern. Anthem gilt als kostengünstig und soll nicht wie vergleichbare Systeme wie der Tomahawk mehrere Millionen kosten, sondern nur einige hunderttausend Euro pro Stück. Wichtige Info für alle Gamerinnen und Gamer. Nintendo setzt im Weihnachtsgeschäft komplett auf das Remake von The Legend of Zelda Ocarina of Time. Das erscheint am 5. November exklusiv für die Nintendo Switch 2. Die Konsole gibt es in 3 Wochen auch im passenden Legend of Zelda Look. Beides kann jetzt schon vorbestellt werden.
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4: Ein Mannheimer Stadtrat hat vor einigen Wochen für weltweite Aufmerksamkeit gesorgt und ist damit richtig viral gegangen. Er soll eigenen Angaben zufolge nach eine Swinger-Party im Mannheimer Rathaus organisiert haben. Was es damit auf sich hat, ob das alles stimmt, das haben wir ihn selbst gefragt. Mehr dazu in wenigen Tracks.

0: In meinen Augen der absolut beste Song von ihr, Doja Cat, 2019 erschienen mit Say So. Hier ist Kiss FM und was war denn der verrückteste Ort, an dem ihr Kiss Nation Sex hattet? Ich weiß, sehr persönliche Frage, aber ich erkläre euch jetzt, warum ich das frage.
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0: Der Mannheimer Stadtrat Julian Ferrat soll vor einigen Wochen eine waschechte Swinger-Party im Mannheimer Rathaus stattfinden lassen haben. Ich weiß nicht, ob das Ganze so wahr ist, was er da sagt. Dachte ich mir bis vor kurzem, denn vor einigen Tagen kam dann die Meldung, das Mannheimer Rathaus ist alles andere als begeistert von seiner Aktion und er habe mit Konsequenzen zu rechnen. Stimmt das alles? Also, kann ja jeder behaupten. Wir fragen ihn einfach mal. Julian Ferrat am Kiss Contact, erzähl mal. Wie bewertest du denn eigentlich deine ganze Aktion?
2: Ich glaube, das ist eine rein rhetorische Frage. Also es war in über 50 Ländern Thema. In über 50 Ländern gab es Medienberichterstattung, was ja für einen Kommunalpolitiker ja ein herausragender Erfolg ist. Es war sogar im russischen und brasilianischen Fernsehen Thema, im deutschen Fernsehen ja auch. Insofern kann ich da mit der Medienresonanz auf jeden Fall sehr zufrieden sein.
0: Okay, mit der Medienresonanz auf jeden Fall. Aber warum hast du den Oberbürgermeister von Mannheim nicht eingeladen? Der hätte bestimmt auch Bock gehabt, oder?
2: Also die Einladung hat sich an alle neugierigen und aufgeschlossenen Mannheimer Bürger gerichtet. Insofern war jetzt der Oberbürgermeister nicht per se ausgeschlossen. Aber leider hat er sich nicht bei mir gemeldet. Also er wäre gerne eingeladen gewesen. Vielleicht hätte er dann im Nachgang die Veranstaltung etwas anders bewertet als jetzt.
0: Sehr wahrscheinlich, aber abschließende Frage auch an dich, weil das fragen wir heute die Kiss Nation. Was war denn dein verrücktester Ort, an dem du Sex hattest? War es das Rathaus? War es irgendwo anders? Erzähl mal.
2: Ja, also es war natürlich Gruppensex im Rathaus mit zwei Frauen. Ich denke mal, das können nur die wenigsten Stadträte oder Lokalbrücke von sich behaupten.

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0: für euch 15:31. Was wird hier gelogen? Was wird sich hier betrogen? Ach. Naja gut, fairerweise, ich wüsste nicht, ob ich nicht genauso wäre wie einige von euch für meine 500 Euro. Bin ich ehrlich.
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0: Kiss or Steal, es geht um eure 500 Euro. Der große Charaktertest. Das spannendste Game, das wir jemals mit euch gezockt haben. Aber was ist denn Phase? Wie funktioniert Kiss or Steal? Viele fragen sich das. Ich erkläre es euch gerne nochmal. Zwei Kisser treten gegeneinander an bei unserem Kiss-Contact und haben 10 Sekunden Zeit, jeweils sich eine Story zu erzählen. Es wird gelogen. Es wird aber manchmal auch ehrlich aus dem Herzen gesprochen, wofür er oder sie dann die Kohle braucht. Am Ende müssen sich aber beide entscheiden. So, und da ist der Wendepunkt. Wenn beide Kiss schreiben, dann wird die Kohle geteilt, jeder geht mit dem Honi nach Hause. Wenn auch nur ein Kisser das Wort Steal reinschickt, dann geht der mit 500 Euro nach Hause, der andere geht leer aus. Schreiben beide Steal, gehen beide leer aus. Und ich sag mal so, für Benny ist es gestern im Big Mo's Morning Show deutlich besser ausgegangen als für Fabio.
2: Ja, also ich wäre gern mit einem 100er dabei. Das wäre eine schöne Sache, weil, ja, kann man das mal machen. Vielleicht für deine Frau auch ein Kind. Wer weiß.
3: In der Zeit geblieben, das ist schon mal gut.
4: Ja, ich brauche sehr gerne 100 Euro. Und wie du natürlich auch. Und ich würde mich gerne freuen, wenn ich das bekommen würde. Und klar, vielleicht könnten wir das auch teilen. Dann hat jeder was davon, ne?
3: Fabio, krasse Argumente. ihr seid so zurückhaltend.
5: Ja.
3: Beide. Also, ich glaube, wenn ich 10 Sekunden hätte, ich würde so richtig so sagen, so, oh mein Gott, du kannst mir vertrauen. Ich bin, keine Ahnung, ich habe früher immer schon in der Schule wurde mir gesagt, ich bin so vertrauenswürdig, so lieb, ich habe einen riesengroßen Freundeskreis. So irgendwie einen auf den. Aber halt, wenn ihr euch so vertraut, ist auch okay.
5: Männer.
6: Ja, es ist halt auch schwierig in so einer Live-Situation. Ne? Okay, jetzt, ich habe das Kiss-Phone in der Hand und nur ich sehe, was ihr mir jetzt schreiben werdet. Wenn ihr wirklich teilen wollt, wie ihr gesagt habt, wenn ihr beide mit einem 100er rausgeht, dann schickt mir jetzt bei WhatsApp an 030 20 19 17 17 das Stichwort Kiss.
3: Fabio will, ich glaube, seiner Frau eine Freude machen. Benny möchte beim Angeln, was brauchst du, eine neue Spule?
2: Ja, genau.
3: Ja, auf entspannt, 80 Euro wäre eigentlich drin. Ihr habt eure Argumente gehört, ihr habt euch entschieden. Und wir sind so gespannt, ob ihr euch gegenseitig vertraut oder ob der eine den anderen verarscht.
6: Fabio?
4: Ja?
6: Du bist ein Guter, du hast Kiss geschrieben.
3: Oh.
6: Benny, die Spule kostet ja nur 80 Euro, aber warum hast du denn Steal geschrieben?
2: Ja. Und die passende Angel kostet nochmal 350 Euro.
0: Ach, auf einmal kommst du damit! Und lass du
2: so. Ach, das tut mir herzlich leid für dich, mein Freund.
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0: Cardi B auf Kiss FM. Was geht ab? Kiss Nation, Gianluca live für euch. Und die letzten paar Stunden im Job. Ab in den Feierabend gleich mit Molly und Tyler, Buddy Go. Außerdem Nelly Furtado, Finch und noch viel, viel mehr.
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0: Mehr Wolken als Sonne, bin ich ehrlich. Vor allem auch in Berlin, in Hamburg. Da haben wir maximal 20 Grad. Regen in München. Und auch NRW bleibt nicht so ganz verschont. Im Gegenteil, Regen auch in Köln, Essen, Dortmund, Teile Bochums. Und generell alles rund um den Ruhrpott. Ich würde heute mal einen Regenschirm mitnehmen, am Start haben. Wie sieht's aus im Norden? Schleswig-Holstein, wie immer, da regnet es ja gefühlt, jeden Tag, gefühlt. Schöne Grüße. Nee, aber Spaß beiseite, wie sieht's denn die nächsten Tage aus? Unverändert im Vergleich zu heute. Weiterhin Sonne und Wolken im Mix, maximal 21 Grad. Sehr viel Regen, mal wieder im Süden Bayerns. Ansonsten, ja, Sommer macht wieder ein kleines Päuschen, schade.
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1: Mit Sebastian. Pfiffe, Zwischenrufe, Geschrei, das alles gab es heute bei der Generaldebatte im Bundestag. Bundeskanzler Merz warf der AfD vor, sie plane eine ethnische Säuberung.
2: Wenn diejenigen, die in Deutschland arbeiten, das Land wieder verlassen müssen, weil sie Remigration auf ihre Fahne schreiben, dann kann das Handwerk in Deutschland nicht mehr arbeiten, dann arbeitet kein einziges Pflegeheim mehr, dann arbeitet kein einziges Krankenhaus in Deutschland mehr, dann ist keine einzige Gaststätte mehr zu betreiben in Deutschland. Das wäre das Ergebnis ihrer Remigrationspolitik.
1: Zwischendurch war es so laut, dass Bundestagspräsident Herrn Klöckner der AfD oder zumindest Teilen der Fraktion drohte, sie aus dem Bundestag rauszuschmeißen. Sie blockieren knappen Wohnraum und treiben damit die Mieten in die Höhe. Die EU will stärker gegen Kurzzeitvermieter wie Airbnb vorgehen. So könnten Städte in Zukunft eine Obergrenze für Ferienapartments festlegen, wenn der Wohnungsmarkt besonders angespannt ist. Städte wie Barcelona oder Amsterdam haben in der Vergangenheit schon eigene Regeln erlassen. Weil diese aber juristisch umstritten sind, hat die EU jetzt versucht, den Städten sowas wie eine rechtssichere Vorlage zu geben. Wer sie knackt, bekommt $1 Million. KI-Entwickler OpenAI behauptet, eines der 7 berühmten Millennium-Probleme der Mathematik gelöst zu haben, angeblich in nur 88 Stunden. In dem konkreten Fall geht es um das Navier-Stokes-Problem. Die Gleichungen beschreiben die Bewegungen von Wasser und anderen Flüssigkeiten und werden beispielsweise für Wettervorhersagen verwendet. Das Navier-Stokes-Problem geht grob gesagt der Frage nach, ob diese Gleichungen in der Theorie vollständig versagen könnten. Bisschen enttäuschend, die Lösung des Problems hat für die Menschheit keinen praktischen Nutzen. Schade eigentlich.
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3: Der Mannheimer Kommunalpolitiker und auch Mannheimer Stadtrat Julian Ferrat hat mit seiner Aktion weltweit für Schlagzeilen gesorgt. Er soll im Mannheimer Rathaus in Baden-Württemberg eine Swinger-Party organisiert haben. Hat die stattgefunden? Er sagt...
4: Ja, natürlich. Wir waren insgesamt 9 Leute, 7 Männer, 2 Frauen. 2 Männer waren aber etwas schüchtern und haben nur zugeguckt. Also wir waren dann 7 aktive Leute.
3: Wir haben ihn bei unserem Kiss Contact gefragt, wer denn alles wirklich dabei war und wann die nächste Swinger-Party stattfindet.

0: Jack Harlow, hello, Miss Johnson auf Kiss FM, euer Home of Hip-Hop and R&B. Ich bin nicht mehr allein im Studio, aber das hat auch einen besonderen Grund.
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0: Ich sag hallo zu Kollegin Mille, hi.
2: Hallo.
0: Und zu Caroline. Hallo. Also, es hat einen Grund, warum beide gerade bei mir im Studio sind. Nicht nur, weil ihr beiden im wohlverdienten Feierabend seid. Caro und ich werden morgen Abend eine Show machen, hier live auf KISS FM ab 20 Uhr. Mille, es hat was mit dir zu tun, denn Ladies and Gentlemen, es ist wieder soweit. Der Deutsche Radiopreis 2026 wird vergeben, morgen in Hamburg. Und Kollegin Mille ist nominiert in der Kategorie Bestes Interview. Yeah!
3: Ich hab so Angst, ich hab halt einfach so Angst.
2: Du musst keine Angst haben.
3: Doch, bis jetzt kann mich das noch so gekonnt von mir wegschieben irgendwie. Aber ich merke, heute kommt's. Wenn ich daran denke, dass es auch morgen im Fernsehen übertragen wird und so, dann Aber ich muss auch sagen, KISS Nation, ich hole euch mal ins Boot, okay? Es gibt sehr viele Radiosender in Deutschland. Allein in Berlin, glaube ich, über 40 Radiosender.
0: 44 waren es letztes Jahr noch, ja.
3: Und das nochmal auf ganz Deutschland, ne? Das sind über 200 Einreichungen, gab's locker. Und du bist in den Top 3. Die haben gesagt, ey, das ist eins der besten Interviews aus ganz Deutschland.
0: Ja.
3: Du bist schon so krass weit vorne. Du brauchst gar keine Angst haben. Du bist schon so eine Siegerin. Und du sollst einfach nur den Tag morgen genießen.
2: Okay, wenn ich jetzt nicht gleich heulen soll, dann müssen wir es auf jeden Fall jetzt unterbrechen.
3: Du wirst so gorgeous aussehen. Du wirst richtig toll aussehen. Du wirst wunderschön sein. Du wirst im besten Fall natürlich wirst du gewinnen, weil das war einfach ein krasses Interview. Hallo, toi, du bist toi, nominiert. Toi. Die Grimme-Jury hat gesagt, die Mille, die wollen wir bei uns auf der Couch sitzen haben da morgen Abend.
0: Ja.
3: Alle werden dich sehen und du wirst so tolle Gespräche führen. Du wirst so tolle Menschen kennenlernen. Du wirst so leckere Drinks trinken.
2: Aber Leute, ihr müsst halt auch wissen, ne, was Caro halt gerade meinte, unglaublich viele Radiosender aus Deutschland.
3: Ja.
2: Und das ist so das Event, wo dann halt auch wirklich auch die ganze Bubble dann auch am Start ist und zuguckt. Stellt euch vor, egal wo ihr arbeitet, egal in welchem Unternehmen, stellt euch vor, dass alle, die irgendwie daran beteiligt sind, in keine Ahnung was für einem großen Rahmen, sich irgendwas von euch angucken, was ihr macht. So the pressure is real, habe ich das Gefühl.
3: Man weiß nämlich nicht. Du bist nominiert, also bist du krass.
2: Aber vielleicht sitze ich auch einfach da und tollpatschig, wie ich bin.
0: Ihr steigert euch
2: einfach
0: vom Sofa.
3: Ihr sollt einfach eine gute Zeit haben.
0: Entspannt, genau. So, weil, also nur mal ein paar Hardfacts. KISS Nation auch nochmal für euch. Die Übertragung morgen für den Deutschen Radiopreis findet allein, was Radiostationen angeht, auf über 50 Radiosendern statt.
2: Macht noch mehr Pressure kurz.
0: Fernsehsender habe ich noch gar nicht mit einberechnet. Läuft alles bei den Kollegen vom NDR und nicht nur im Öffentlich-Rechtlichen. Aber, KISS FM hat 2015 den Radiopreis geholt, 2020 nominiert. Da war Big Mo am Start mit dem Traffic Rap. 2021 auch nochmal nominiert, hat auch nicht geklappt. Dann 2024 in Beste Moderation. Letztes Jahr war unsere Morning Show am Start. Big Mo's Morning Show. Caro, du weißt nämlich, wovon du redest so. Und dieses Jahr wieder nominiert und das ist ein huge Achievement und was wir dir sagen wollen ist, ab 20 Uhr werden wir dir nicht nur die Daumen drücken, sondern Caro und ich, wir werden richtig Party machen hier zusammen für dich.
3: Oh, ich bringe wieder meine Krawalldosen mit. Wir trinken den einen oder anderen Jackie.
0: Vielleicht machen wir den Rauchmelder auch mal ab, vielleicht mal die eine oder andere.
2: Socke drüber. Wird wild morgen.
0: Caro, ich glaube, ich kann dafür nicht reden, Caro, wir drücken dir die Daumen, okay? Komme, was wolle.
3: Yes.
0: Für uns bist du große Gewinnerin. Egal, was kommt und dass du Spaß haben sollst, hat dir Caro tausendmal gesagt, aber nochmal, Kollegin Mille ist nominiert für den Deutschen Radiopreis in der Kategorie Bestes Interview und wir freuen uns mindestens genauso sehr wie du, dass du da am Start sein wirst und das Ding nach Hause holst.
2: Oh Mann, danke schön, ich habe richtig doll Gänsehaut. Ich muss jetzt gehen, nicht flennen sonst.
0: Nein, nicht flennen. Caro, du organisierst Getränke für uns, ihr seid mit am Start morgen ab 20 Uhr, wann kommst du?
3: Ab 19 Uhr?
0: Wenn du aufwachst.
3: wir müssen ein bisschen vorglühen und so, wie früher mit 16. Früher. 18 mit 18.
2: Oh, bitte.
0: Das wird nice. Also, KISS FM, Deutscher Radiopreis Special, morgen ab 20 Uhr. Wir nehmen euch natürlich auch auf Instagram mit. Mille, ganziger Knutscher. Wird richtig geil.

0: Alex Esch und noch viel, viel mehr.
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0: Sonne kommt, Sonne geht, versteckt sich hinter den Wolken. Es ist wirklich extrem wechselhaft bei uns momentan. Aber es bleibt überwiegend trocken, mit Ausnahme des Nordwestens. Um nicht zu sagen, Teile von Nordrhein-Westfalen, Hessen, Dortmund, Bochum, Köln. Immer wieder mal so kleine Regenschauer, auch in Bremen, aber auch in Hamburg, auch in Schleswig-Holstein. Hin und wieder mal Regenschauer. Wie sieht's in Bayern aus? Ein bisschen besser trotzdem. München, Straubing und auch an der Grenze, sowohl zu Österreich als auch zum Schwabenland. Weiterhin nass und grau und einfach nicht geil. Temperaturen heute bei maximal 21 Grad. Sieht morgen ähnlich aus, ein bisschen fresher. 19 Grad in Berlin, 18 in Hamburg, in München 17 Grad. Da regnet es aber nachmittags schon wieder. Und anderswo bleibt es überwiegend trocken. Weiterhin sehr, sehr wechselhaft bei Sonne und Wolken im Mix.
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0: Und bei dem wurde nicht nur die Bell geringt. Kiss FM ist am Start für euch. Was geht ab? Kiss Nation, Gianluca live. Nein, bei Mannheimer Stadtrat Julian Ferrat war auf seiner Swinger-Party, die stattgefunden haben soll vor einigen Tagen im Mannheimer Rathaus, was anderes los. Was war denn der verrückte Ort, an dem du Sex hattest, Julian?
1: Ja, das war natürlich Gruppensex im Rathaus mit zwei Frauen. Ich denke mal, das können nur die wenigsten Stadträte oder Lokalpolitiker von sich behaupten. Und das wird mir auf jeden Fall in Erinnerung bleiben, diese Swinger-Party im Rathaus. Es war mir ein Fest.
0: Was war denn mit euch?
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0: Also wenn es ein Mannheimer Kommunalpolitiker hinbekommt, im Mannheimer Stadtrat, dort wo Sachen entschieden werden für eine Kommune, für eine Stadt, hinbekommt, eine Swingerparty zu schmeißen, dann schaffen wir das doch in Berlin, Hamburg, München, Stuttgart, Frankfurt am Main sowieso im Freien. Vielleicht auf einem Feld, vielleicht irgendwo im Garten, auf dem Parkplatz, egal wo. Wo hattet ihr wirklich mal, ich sag mal, den Akt der Liebe? Weil viele Eltern gerade mit Kindern... Nein, wo habt ihr gevögelt? Und das war besonders außergewöhnlich. Der ungewöhnlichste Sex hat gerade gesucht. 030 20 19 17 17. Da kam einiges rein. Wir hören mal Melanie.
3: Hi, hier ist Melanie aus Mitte. Hm. Und der ungewöhnlichste Ort, an dem ich Sex hatte, war das Treppenhaus gewesen.
0: Ja, okay, Treppenhaus. Treppenhaus geht immer fit. Was ist mit Aufzug? Wo sind die Stories von den Autos irgendwo im Autokino? 030 20 19 17 17. Klingelt durch.

0: Gianluca Life Voice, ragazzi, buonasera a tutti. Zitat, wir waren halt eben beides Arschlöcher. Es ist wirklich alles passiert. Auf Italienisch sagt man di tutto e di più, von allem und noch mehr.
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0: Eure Chance auf 500 Euro. Ihr tretet gegeneinander an, habt wenige Sekunden, um den anderen von eurer Entscheidung zu überzeugen. Und dann wird entschieden. Wählen beide Kiss. Dann wird die Kohle geteilt. Jeder klärt sich einen Huni. Wählt einer Steal, kassiert der allein 500 Euro. Der andere geht leer aus. Wählen beide Steal, verlieren beide alles. Vorhin, bei mir in der Show, Chantal versus Leonie.
2: Also wenn ich irgendwie die Prüfung verkacke, würde ich das gerne meinen Eltern abnehmen, dass sie das nicht zahlen müssen. Ja, wir können beide gierig sein und gar nichts haben oder wir teilen einfach beide. Checkst du?
0: Okay. Ja. Checkst du, Chantal? Das war schon mal, also mich hat's abgeholt. Also mich, Leonie, hättest du auf jeden Fall schon an der Backe. Chantal. Du hast deine 10 Sekunden, um entweder zu kontern oder um Leonie zu überzeugen. Deine Zeit läuft ab jetzt.
3: Also ich würde das Geld nehmen. Wir hatten einen Wasserschaden, beziehungsweise die Vormieter. Und wir haben jetzt das Problem, dass wir damit handeln müssen und unser Vermieter nichts dafür zahlt. Wir mussten jetzt schon gucken, wie wir einen neuen Boden verlegen, neue Küchenmöbel
0: Zeit
3: holen
0: um.
3: Und.
0: Zeit ist um. Okay, also. Chantal, du hast reingeschrieben. Deal. Die Frage ist nur, was hat Leonie reingeschickt? Leonie hat reingeschrieben, sorry, ich glaube, ich werde verarscht. Auch Steal. Ihr habt beide gestealt.
2: Weil ich wusste, dass sie Steal nimmt und dann dachte ich dann lieber keiner.
3: Ja, ich auch. Also, ich hatte keine Zeit, irgendwas zu sagen. Ich hätte, aber es war scheinbar leider keine Auszählung.
2: Hätte sie einen anderen Grund gehabt, hätte ich Kiss genommen, aber ich glaube, sie braucht wirklich dringend die Kohle, wenn sie einen Wasserschaden hat.
0: Aber
2: ich war beide Arschlöcher.
0: Ihr wart beide Arschlöcher.
3: Ja.
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1: Hey, yo, Leute, ich als studierter Informatiker muss euch hier nochmal einen ganz kleinen Reminder geben. Bitte diese Sache mit eurem Passwort ernst nehmen.
2: Fake-Shops, Datenklau und gefälschte Angebote auf Social-Media-Plattformen. 4 von 10 Befragten halten es für wahrscheinlich, dass sie auch mal auf eine Betrugsmasche reinfallen könnten. Das zeigt eine Umfrage des Bundesverbands Deutscher Banken. Trotzdem checkt nur etwas mehr als die Hälfte neue Infos zum Thema Online-Sicherheit.
1: Heute.
2: Und dazu kommt auch noch, dass das beliebteste Passwort in Deutschland immer noch 1, 2, 3, 4, 5, 6 ist.
1: Oh, Franzi, solltest mal dein Passwort ändern.
3: Hey, ich habe einfach, ja, vielleicht nicht 1, 2, 3, 4, 5, 6, aber überall dasselbe. Das geht doch auch, oder?
1: Nein, wenn man dich ja dann einmal knackt, hat man nicht überall geknackt.
3: Ach so. Hm.

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8: Gianluca live für euch am Mittwochnachmittag, Kiss Nation. Wann seid ihr das letzte Mal auf einem Familienfest gewesen, ne? Bei mir ist es jetzt erst 2-3 Tage her, da war ich unten in Mannheim, meiner Geburtsstadt, und habe mal wieder jede Variety mitbekommen, ne? Also hoch emotional alles, speziell bei Italienern. Es ist laut, es ist chaotisch, es wird gestritten, gelacht, geweint, es ist kompliziert, aber irgendwie geil. Und jetzt stellt euch vor, es ist auch noch Magie im Spiel.
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8: Im Film Zauberhafte Schwestern 2 geht's um Nicole Kidman und Sandra Bullock als komplett unterschiedliche Hexenschwestern Sally und Gillian Owens. Und ein Fluch, der auf ihrer Familie lastet. Jeder Mann, der sich in eine Schwester verliebt, stirbt einen unnatürlichen Tod.
11: In Moms Geschichten waren alle, die sich verliebt haben, am Ende tot. Du glaubst doch nicht, dass wir verflucht sind, oder?
12: Nein.
11: Wir sind Owens Frauen. Die Liebe ist unser Untergang. Was, wenn ihr einfach aus allem immer viel zu viel Drama gemacht habt? Mit der Magie ist das so eine Sache. Sie lässt sich nicht zum Schweigen bringen.
8: Können die Owen-Schwestern den Flug brechen, der seit Generationen auf der Familie lastet, und sich endlich mal sorgenfrei verlieben? Checkt das lang ersehnte

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1: Mit Sebastian. Viel Lärm, viel Zwischenrufe, scharfe Attacken. In der Generaldebatte im Bundestag war heute richtig was los. Das härteste Duell haben sich Bundeskanzler Merz und AfD-Chefin Weidel geliefert. Merz griff die AfD scharf an.
2: Was sie auszeichnet, ist eine Verachtung unserer demokratischen Institutionen und eine permanente persönliche Herabsetzung der Repräsentanten unseres Staates. Das ist das Merkmal ihrer Politik und das ist das Merkmal ihres politischen Handelns, meine Damen.
1: Zwischendurch war es so laut, dass Bundestagspräsidentin Klöckner eingreifen musste.
3: Also wir sind hier jetzt nicht auf dem Fußballplatz. Heben Sie sich das fürs Wochenende aus. Wenn das jetzt hier nochmal passiert, so ein Verhalten, schmeiße ich Sie hier raus. Mir reicht es jetzt hier.
1: Eigentlich geht es in der Generaldebatte im Bundestag um den Haushalt des Kanzleramts für das kommende Jahr. Sachsen wird zum Rüstungsstandort. Der US-Konzern Covenant will ab dem kommenden Jahr bei Leipzig Langstreckenmarschflugkörper herstellen. Das Unternehmen will künftig europäische Streitkräfte mit ihrem Marschflugkörper Anthem beliefern. Anthem gilt als kostengünstig und soll nicht wie vergleichbare Systeme wie der Tomahawk mehrere Millionen kosten, sondern nur einige hunderttausend Euro pro Stück. Wichtige Info für alle Gamerinnen und Gamer. Nintendo setzt im Weihnachtsgeschäft komplett auf das Remake von The Legend of Zelda Ocarina of Time. Das erscheint am 5. November exklusiv für die Nintendo Switch 2. Die Konsole gibt es in 3 Wochen auch im passenden Legend of Zelda Look. Beides kann jetzt schon vorbestellt werden.
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4: Letzte Stunde, Ragazzi im Job. Schönen Feierabend. Und wir starten mit einem Banger in die letzte Stunde zusammen. Summer Jam und Billa Joe mit Kilimanjaro. Es ist gleich 17 Uhr. Happy Mittwoch, Ragazzi. Buona serata a tutti. Muove tu.

0: Stadtrat, ein Kommunalpolitiker, soll im Mannheimer Rathaus eine Swingerparty organisiert haben. Und das Mannheimer Rathaus findet es gar nicht mal so lustig. Hier ist Kiss FM, was geht ab? Happy Mittwoch.
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0: Konkret geht es um den Kommunalpolitiker Julian Ferrat. Er ist damit weltweit viral gegangen, hat für Schlagzeilen noch und nöcher gesorgt. Und weil ich ja gebürtiger Mannheimer bin und meine Connections überall hin auf der Welt habe, habe ich gesagt, komm, ich rufe mal in meiner Hometown an und erkläre das Ganze mal. Julian Ferrat bei uns am Kiss Concert. Wie bewertest du denn eigentlich deine Aktion?
2: Ich glaube, das ist eine rein rhetorische Frage. Also es war in über 50 Ländern Thema. In über 50 Ländern gab es Medienberichterstattung, was ja für einen Kommunalpolitiker ein herausragender Erfolg ist. Es war sogar im russischen und brasilianischen Fernsehen Thema, im deutschen Fernsehen ja auch. Insofern kann ich da mit der Medienresonanz auf jeden Fall sehr zufrieden sein.
0: Ja, mehr als nur zufrieden, würde ich mal sagen. Julian Ferrat ist ehemals Mitglied gewesen der Partei Die Linke, später die Familienpartei Deutschlands und jetzt ist es die Mannheimer Volkspartei, nennt sich jetzt aber als Wählervereinigung die Mannheimer. Relativ kleine Partei, muss man auch sagen, aber sitzt im Kommunalrat und nur für die Einordnung, Julian, gab es eigentlich Parteikollegen, die dabei sein wollten? Also von anderen Parteien? Ich rede jetzt von CDU, von FDP, Grüne, wer auch immer da sitzt bei euch.
2: Also wir waren ja, sag ich mal, nur in Anführungszeichen 9 Leute. Also da war jetzt kein, also bis auf den Bezirksbeirat, der mit dabei war, waren da jetzt da keine politisch Aktiven dabei. Also es waren jetzt da keine Mitglieder anderer Parteien. Insofern waren es, sag ich mal, ganz normale Leute, in Anführungszeichen, so bezeichnen mag, die dabei waren. Also wir waren zwei Politiker, ich und der Bezirksbeirat. Und der Rest hat jetzt da kein politisches Amt oder Mandat.
0: Okay, wann ist denn die nächste Schwingerparty im Rathaus? Steht da schon ein Termin? Vielleicht ich komme mit dem Kiss-Truck rum und DJ R2B.
2: Gute Frage. Also ich denke mal, das Thema ist erstmal jetzt ausgelutscht. Es war jetzt die letzten Wochen ja zu Genüge in den Nachrichten. Aber keine Sorge, ich denke, man wird nächstes Jahr dann wieder von mir hören. Aber wahrscheinlich dann nicht mit einer Swingerparty im Rathaus, sondern mit irgendeiner anderen Geschichte dann.
0: Okay, sagt der Mannheimer Stadtrat Julian Ferrat. Wie das Ganze ausgegangen ist, kann ich mal kurz zusammenfassen. Der Mannheimer Oberbürgermeister Christian Specht von der Partei CDU, der hat den Gemeinderat im Anschluss dann informiert über den ganzen Vorgang, dass sie es eigentlich gar nicht mal so lustig fanden und hat eine Gemeinderatsvorlage vorbereitet, die Sanktionen gegen den Stadtrat Ferrat vorbereiten sollen wegen der Zweckentfremdung und Rathaus, wegen der Zweckentfremdung, ich will es korrekt vorlesen, weil es juristisch heikel, versteht ihr? Wegen der Zweckentfremdung der Rathausräumlichkeiten. Mit anderen Worten, als Politiker sollte man nicht im Rathaus vögeln. Okay, also.
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0: Aber es ist ja eigentlich eine geile Aktion, muss man ja sagen. KISS Nation, der verrückteste Ort, an dem ihr Sex hattet. Let me know am KISS Contact. Jetzt.

0: Gleich Viertel nach fünf, Gianluca live auf KISS FM. Kommt gut in den Feierabend, gleich mit Mucke von Bruno Mars, Sido und noch viel, viel mehr.
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0: Was ist ein Stand der Dinge? Wo regnet es denn jetzt? Also NRW immer und immer mehr Regen, teilweise sogar ein bisschen stärker oberhalb von Dortmund und auch Teile Niedersachsens und Hamburgs. Ein bisschen arg grau, ein bisschen arg nass und vor allem deutlich frischer bei maximal 19 Grad. In Berlin und in Hamburg Sonne und Wolken abwechselnd, auch wenn es hier nicht ganz so aussieht, als würde es trocken bleiben. Ich kann euch aber ein bisschen beruhigen, es bleibt überwiegend trocken im Rest der KISS Nation. Auch in Bayern hat sich der Regen ein bisschen verzogen, wenn auch nicht komplett. Wie sehen die nächsten Tage aus? Tatsächlich morgen nur minimal mehr Sonne im Vergleich zu heute. Trotzdem noch regnerisch im bayerischen Raum, vor allem in München, Teile Straubings, Hamburg, Berlin zwischen 18 und 20 Grad, Sonne und Wolken immer wieder im Mix. Schade. Ich habe gehofft, dass wir irgendwie noch, keine Ahnung, mal so 30 Grad ballern. Wäre geil gewesen, ne? Aber ich glaube, viele von euch haben auch die Schnauze voll.
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1: Sido mit Issa auf KISS FM. Hier ist Gianluca live für euch. Kommt gut in den Feierabend. 17.25 Uhr jetzt für euch Marshmallow und Khalid. Für die letzten paar Minuten, für die letzten paar Stündchen. Wie lange auch immer im Job, okay? Und danach kommt Tyler zusammen mit Sarah Larsson. She did it again.

0: Tyler featuring Zara Larsson auf Kiss FM. Home of Hip Hop and R&B mit mir, Gianluca Live. Ja, Kiss oder Steel? Eine einzige Entscheidung kann euch sofort 500 Euro bescheren. Aber was ist, wenn die andere Seite auch lügt und betrügt?
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0: Ja, wie weit würdet ihr gehen, um 500 Euro für euch allein zu haben? 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Ihr könnt blöffen, versprechen, eiskalt lügen, flehen. Aber dann wird sich entschieden. 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Jeder geht mit 100 Euro nach Hause. Wählt einer von euch Steel, kassiert er allein 500 Euro, der andere geht leer aus. Wählt ihr beide Steel, verliert ihr beide alles. Und vor einigen Tagen bei mir in der Show, hier bei Gianluca Live auf Kiss, sind Kerstin und Tatjana aneinander geraten. So ging das Ganze aus. Ihr habt 10 Sekunden Zeit. Wir fangen mit Kerstin an. Kerstin, deine 10 Sekunden laufen ab jetzt.
2: Ja, ich bin dafür, dass wir es gerne teilen, weil ich bin auch sehr sozial. Dadurch, die Kittys eher leer ausgehen, wäre es natürlich schade. So können wir halt natürlich schön was mit den Kindern unternehmen. Und ja, und feiern und dass keiner leer ausgeht. Und ja, dass wir einfach schön die High Five geben können und sagen, yay, geil, wir
0: haben heute einen schönen Tag. Aber sehr, sehr gut genutzt. Und jetzt ist Tatjana dran. Tatjana, deine 10 Sekunden. Laufen ab jetzt!
3: Ja, also so viel gibt es eigentlich nicht zu sagen. Ich habe eigentlich damit vor, die Kinder kennen. Mit der Hälfte würde das natürlich auch optimal passen. Und natürlich schön, wenn mehrere Kinder natürlich davon was haben. Also ich bin bereit zu teilen.
0: Beide Nachrichten sind eingegangen. Kerstin hat Kiss geschrieben.
3: Ja.
0: Was hat Tatjana geschrieben?
3: Bestimmt nicht.
0: Tatjana hat gestealt!
3: Steal. Ja, war klar. Na dann, herzlichen Glückwunsch. Ey, sorry. Jo, jo. Der September kommt und da haben so viele Geburtstag. Das ist echt ein gutes Geld, was man gebrauchen kann. Jo.
0: That's right. 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
1: Mit Sebastian. Pfiffe, Zwischenrufe, Geschrei, das alles gab es heute bei der Generaldebatte im Bundestag. Bundeskanzler Merz warf der AfD vor, sie plane eine ethnische Säuberung.
2: Wenn diejenigen, die in Deutschland arbeiten, das Land wieder verlassen müssen, weil sie Remigration auf ihre Fahne schreiben, dann kann das Handwerk in Deutschland nicht mehr arbeiten, dann arbeitet kein einziges Pflegeheim mehr, dann arbeitet kein einziges Krankenhaus in Deutschland mehr, dann ist keine einzige Gaststätte mehr zu betreiben in Deutschland. Das wäre das Ergebnis ihrer Remigrationspolitik.
1: Zwischendurch war es so laut, dass Bundestagspräsident Herrn Klöckner der AfD oder zumindest Teilen der Fraktion drohte, sie aus dem Bundestag rauszuschmeißen. Sie blockieren knappen Wohnraum und treiben damit die Mieten in die Höhe. Die EU will stärker gegen Kurzzeitvermieter wie Airbnb vorgehen. So könnten Städte in Zukunft eine Obergrenze für Ferienapartments festlegen, wenn der Wohnungsmarkt besonders angespannt ist. Städte wie Barcelona oder Amsterdam haben in der Vergangenheit schon eigene Regeln erlassen. Weil diese aber juristisch umstritten sind, hat die EU jetzt versucht, den Städten sowas wie eine rechtssichere Vorlage zu geben. Wer sie knackt, bekommt $1 Million. KI-Entwickler OpenAI behauptet, eines der 7 berühmten Millennium-Probleme der Mathematik gelöst zu haben, angeblich in nur 88 Stunden. In dem konkreten Fall geht es um das Navier-Stokes-Problem. Die Gleichungen beschreiben die Bewegungen von Wasser und anderen Flüssigkeiten und werden beispielsweise für Wettervorhersagen verwendet. Das Navier-Stokes-Problem geht grob gesagt der Frage nach, ob diese Gleichungen in der Theorie vollständig versagen könnten. Bisschen enttäuschend, die Lösung des Problems hat für die Menschheit keinen praktischen Nutzen. Schade eigentlich.
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3: Friends, was geht? Wir haben die Hälfte der Woche durch. Die restlichen Tage werden so schnell vergehen. Und genau mit diesem Mindset gehen wir zusammen in den Abend. Und das natürlich mit einem nice Track.

0: Shake it to the max von Molly und Silent Eddie hier auf Kiss FM. Das ist Get On Ready mit Malisha. Ich würde sagen, es ist Zeit für einen kleinen Mood Switch.
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0: Wir sind am Abend angekommen, heißt, es wird Zeit, nach Hause zu gehen, die Schuhe auszuziehen, die bequeme Jeans mit dem Gürtel, bloß weg damit, kein BH mehr abschminken und es sich einfach bequem machen. Welcher Song hilft euch dabei, einfach mal runterzukommen?
2: Mein Get On Ready Song ist Folded von Kelani. Ich finde den mega schön. Ich liebe so R&B-Songs und sie hat eine richtig mega schöne Stimme. Ja, zu Hause, was mache ich da? Ich dusche natürlich erstmal Skincare, ne? Also Gesichtsreinigen, manchmal Gesichtspeeling, wenn es sein muss, Feuchtigkeitspflege auftragen, Zähne putzen, das übliche Haare waschen, nochmal ein bisschen irgendwas in die Haare schmieren. Genau, und dann Schlafanzug anziehen, dann ins Bett gehen.
0: Alright, dann würde ich sagen, wir werden jetzt alle gemeinsam ein bisschen unready gemacht hier mit deinem Song, Jessica. Kelani mit Folded. Und Friends, meldet euch mal, sagt mal, welcher Song hilft euch dabei, euch unready zu machen? 030 2019 1717.

0: Das ist euer Abend hier auf Kiss FM. Ich bin Malisha. Was geht?
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0: Anaïs geht auf Tour. Sie ist den ganzen Januar unterwegs und ich sag euch ehrlich, das ist eure Chance, sie live zu sehen, bevor sie so richtig Fame wird. Jetzt bekommt sie die Tickets noch für unter 40 Euro, aber es wird nicht mehr lange dauern, bis sie in großen Venues spielt. Ihren Track Ciao Baby hört ihr gleich hier. Auf Kiss!
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0: Heute schon so ein typischer Herbst.

0: Grad. Also Übergangsjacke ist schon Muss. Für mehr Infos zu eurer Area checkt kissfm.de oder die KissFM App.
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0: Hier könnt ihr zeigen, ob ihr ein gutes Herz habt oder einfach nur hinterlistig seid. Das Game funktioniert ganz easy. Wenn ihr euch wirklich, wirklich beide gegenseitig überzeugen könnt zu teilen, bekommt ihr beide jeweils 100 Euro und seid happy. Lügt aber einer von euch, dann bekommt diese Person 500 Euro, muss aber mit dem schlechten Gewissen leben, die andere Person verarscht zu haben. Aber wenn ihr beide einfach nur gierig seid, dann bekommt ihr einfach mal gar nichts. Pia und Garrett haben probiert, sich gegenseitig zu überzeugen. Ob das geklappt hat? I don't know.
1: Okay, also ich lebe nach dem Motto Sharing is Caring, dass wir auch beide was davon haben, würde ich sagen. Na? Wir teilen uns die Mühe.
2: Ich erinnere das Onkel zum ersten Mal. Ende des Monats zum ersten Mal Onkel, Entschuldigung. Ich würde das Geld gerne für meine Schwester und das Baby ausgeben. Ich hatte vor, so eine kleine Windeltorte zu basteln. Also ich wäre auch fein damit, das Geld zu teilen. Lass uns zeigen, dass das geht.
3: Ja.
0: Und, ja.
3: Wirklich. Ich weiß nicht, wann hier das letzte Mal geteilt wurde bei Kiss of
4: Steel. Vor einem halben Jahr.
1: Echt?
4: Ja, ja,
2: ja. Ich weiß es auch nicht.
3: Aber wenn ihr teilen wollt hier bei Kiss of Steel, dann schreibt ihr mir jetzt eine WhatsApp-Nachricht, weil nur ich sehe ja das Phone. Schreibt beide Kiss. Aber wenn hier einer Schauspieler und einer Steel schreibt, dann kriegt die Steel-Person halt 500 Euro. Aber wenn beide Steelen, geht die beide leer aus. Also 100 Euro teilen oder 500 Euro für eine Person. Schreibt mir jetzt Kiss or Steel. Los!
4: Oh, ich habe ein gutes Gefühl dieses Mal. Ich habe so ein gutes Gefühl, ey.
3: Wir haben doch gesagt, wann wurde das letzte Mal geteilt?
4: Bei der letzten Staffel Kiss or Steel wurde das letzte Mal geteilt. Die ist ein Jahr her.
3: Ich dachte, wir schaffen es.
4: Oh Mann, no.
3: Aber ich sehe hier ein Steel.
4: Oh nein! Siehst du auch ein zweites?
3: Ich sehe auch ein zweites Steel.
4: Nein! Ich wusste es.
2: Auch, ja.
4: Aber warum?
3: Mein Herz, aua.
1: Schade.
2: Ja, also ich habe viel geschrieben, weil da mit dem Kühlschrank, da passte gar nicht. So in meinen Augen. Und ja, von daher halt viel, ja.
4: Story ging nicht für dich auf. Pia, warum hast du es dir geschrieben? Willst du nicht, dass Gerrit eine schöne Windeltorte bastelt?
1: Doch. Aber ja, der Kühlschrank ist vielleicht doch ein bisschen teurer.
4: Na, ich sag's euch. Ist doch nicht so eine kleine Butze, wa?
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0: Augenblick von Paschanem hier auf Kiss FM. Das ist Get Unready mit Malisha.
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0: Wieso gehen so viele Künstler gerade nur nach London, wenn sie auf Tour gehen? Ariana Grande hatte einfach mehrere Konzerte in London und Jack Harlow ist jetzt auch auf Tour und kommt im Oktober nur nach London. Das ist so frech. Was ist mit den ganzen anderen Ländern in Europa? Sein Track First Class hört ihr gleich hier. Auf Kiss.
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3: Ey, Leute, ich als studierter Informatiker muss euch hier nochmal einen ganz kleinen Reminder geben. Bitte diese Sache mit eurem Passwort ernst nehmen.
4: Fake-Shops, Datenklau und gefälschte Angebote auf Social-Media-Plattformen. 4 von 10 Befragten halten es für wahrscheinlich, dass sie auch mal auf eine Betrugsmasche reinfallen könnten. Das zeigt eine Umfrage des Bundesverbands Deutscher Banken. Trotzdem checkt nur etwas mehr als die Hälfte neue Infos zum Thema Online-Sicherheit.
3: Heute.
4: Und dazu kommt auch noch, dass das beliebteste Passwort in Deutschland immer noch 1, 2, 3, 4, 5, 6 ist.
3: Oh, Franzi, solltest mal dein Passwort ändern.
5: Hey, ich habe einfach, ja, vielleicht nicht 1, 2, 3, 4, 5, 6, aber überall dasselbe. Das geht doch auch, oder?
3: Nein, wenn man dich ja dann einmal knackt, hat man nicht überall geknackt.
5: Ach so.

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1: Einen wunderschönen Abend, Friends. Egal, ob ihr noch unterwegs seid, auf dem Weg zu euren Freunden, eurem Lover oder entspannt zu Hause chillt. Ich begleite euch mit nicen Tracks. Wir gehen rein mit Leak It von Flo auf KISS FM.
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0: So klingt euer Abend hier auf KISS FM. Das ist Get Unready mit Malisha. Was geht? Können wir mal darüber reden, dass jetzt einfach schon Halloween-Season ist? Ey, es ist Anfang September. Ich habe noch nicht mal akzeptiert, dass der Sommer vorbei ist. Gestern war es noch richtig schön warm und in jedem Laden ist schon alles voll mit Kürbissen und keine Ahnung was für Halloween-Deko. Es reicht. Also, wir können auch mal ein bisschen chillen. Ich habe auch schon gesehen, dass es die ersten YouTube-Videos gibt mit hier Adventskalender-Unboxing und sowas. Also, ich finde, wir können alle mal ein bisschen runterkommen und in der Präsenz leben und nicht schon an keine Ahnung wann denken. Wann findet ihr, ist es die richtige Zeit, einen Adventskalender zu holen? Also, jetzt mal Hand aufs Herz, ich denke vor November eigentlich überhaupt nicht daran. Haut mal raus am KISS-Contact 030 2019 1717.
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0: Goodbyes von Post Malone und Young Thug hier auf Kiss FM. Das ist Get Unready mit Malisha. Wir machen gleich weiter mit Finch und Green. Kopangan und auch mit Queen B. Best Thing I Never Had. Beide Songs gleich in voller Länge hier für euch
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0: Was für ehrliche Menschen seid ihr?
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0: Bei dem Game könnt ihr zeigen, ob ihr euch wie Einzelkinder verhaltet oder wie Leute mit Geschwistern. Das Game funktioniert ganz easy. Teilt ihr, einigt ihr euch wirklich darauf zu teilen und seid ehrlich zueinander, dann seid ihr auch beide happy, weil ihr bekommt beide Geld. 100 Euro. Easy. Aber sobald eine Person lügt, verändert sich das ganze Spiel. Dann geht diese Person nämlich mit 500 Euro raus und die andere Person bekommt leider gar nichts. Heißt, die Person, die Geld bekommen hat, muss aber auch mit dem schlechten Gewissen leben, die andere Person verarscht zu haben. Seid ihr aber beide absolut gierige Menschen, dann werdet ihr beide bestraft und zwar mit nichts. Dann geht ihr einfach beide mit gar nichts aus diesem Spiel raus. Benny und Fabio haben gespielt, aber waren sie happy danach oder eher nicht?
2: Ja, also ich wäre gern mit einem 100er dabei. Das wäre eine schöne Sache, weil, ja, kann man ein bisschen was mitmachen. Vielleicht für deine Frau auch ein Kind. Wer weiß.
3: In der Zeit geblieben, das ist schon mal gut.
4: Ja, ich brauche sehr gerne 100 Euro. Und wie du natürlich auch. Und ich würde mich gerne freuen, wenn ich das bekommen würde. Und klar, vielleicht könnten wir das auch teilen, dann hat jeder was davon, ne?
5: Fabio, krasse Argumente.
3: ihr seid so zurückhaltend.
5: Ja.
3: Beide. Also, ich glaube, wenn ich 10 Sekunden hätte, ich würde so richtig so sagen, so, oh mein Gott, du kannst mir vertrauen. Ich bin, keine Ahnung, ich habe früher immer schon in der Schule wurde mir gesagt, ich bin so vertrauenswürdig, so lieb, ich habe einen riesengroßen Freundeskreis, so irgendwie einen auf den. Aber halt, wenn ihr euch so vertraut, ist auch okay. Männer.
6: Ja, es ist halt auch schwierig in so einer Live-Situation. Ne? Okay, jetzt, ich habe das Kiss-Phone in der Hand und nur ich sehe, was ihr mir jetzt schreiben werdet. Wenn ihr wirklich teilen wollt, wie ihr gesagt habt, wenn ihr beide mit einem 100er rausgeht, dann schickt mir jetzt bei WhatsApp an 030 20 19 17 17 das Stichwort Kiss.
3: Fabio will, ich glaube, seiner Frau eine Freude machen. Benny möchte beim Angeln, was brauchst du, eine neue Spule?
2: Ja, genau.
3: Ja, auf entspannt, 80 Euro wäre eigentlich drin. Ihr habt eure Argumente gehört, ihr habt euch entschieden. Und wir sind so gespannt, ob ihr euch gegenseitig vertraut oder ob der eine den anderen verarscht.
6: Fabio?
4: Ja?
6: Du bist ein Guter, du hast Kiss geschrieben.
3: Oh.
6: Benny, die Spule kostet ja nur 80 Euro, aber warum hast du denn Stil geschrieben?
2: Naja, die passende Angel kostet nochmal 350 Euro.
7: Ach, auf einmal kommst du damit! Und lachst du
2: Ach, das tut mir herzlich leid für dich, mein Freund.

0: So klingt euer Abend hier auf KISS FM. Das ist Get Unready mit Malisha. Der Track sorgt für absolut gute Laune. Ring My Bell von 8 gleich für euch hier auf KISS FM. Genießt den Abend.
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1: That's right, ab jetzt werdet ihr 2 Stunden lang in eine andere Zeit zurückversetzt. Songs aus eurer Kindheit, Songs aus eurer Jugend, Songs, mit denen ihr irgendwas verbindet. Meldet euch auch gerne mit Songs, die irgendeine Erinnerung von früher an euch wecken. 030 20 19 17 17. Beginnen die Playlist mit Jenny from the Block von J-Lo hier auf KISS FM.

von Fat Joe, Ashanti und Ja Rule hier bei den Oldschool Beats mit Malisha. Nice, dass ihr am Start seid. Mit dem nächsten Track switchen wir mal die Mut ein bisschen. Lil Jon wollte unbedingt einen Song schaffen, der genau die Energy von Party Up von DMX hat. Ist auf jeden Fall ein krasses Ziel, was er sich gesetzt hat. Das ganze Team hat nicht an den Song geglaubt. Keiner hätte gedacht, dass es ein absoluter Welthit wird, aber das ist er geworden. Und ihr könnt mir erzählen, was ihr wollt. Sobald dieser Track läuft, Energy ist da. Hier ist Get Low von Lil Jon und den East Side Boys auf KISS FM.

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von TLC. Das sind die Oldschool Beats hier auf KISS FM. Ich bin Malisha. Was geht? Im Hip-Hop-Game ist Respekt ja richtig groß geschrieben. Je höher ihr im Business seid, desto weniger kann euch irgendjemand was. Jay-Z war früher und ist heute immer noch ein sehr hohes Tier. T.I. hatte unnormal Respekt vor ihm und hätte beinahe einen Song nicht gedroppt, aus Angst, Jay-Z irgendwie zu verärgern. Für den Song wurde nämlich Jay-Zs Stimme als Sample benutzt aus seinem Song What More Can I Say. Nachdem persönlich zugestimmt wurde, hat er sich getraut, den Song zu veröffentlichen. Hier ist Bring 'Em Out von T.I. auf KISS FM.

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1: 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Yes, Sir. Bis 22 Uhr bekommt ihr hier die besten Hip-Hop- und R&B-Tracks aus den 90ern und 2000ern. Hier werden auf jeden Fall ein paar Memories geweckt. Wir gehen direkt in die Playlist mit The Next Episode von Dr. Dre und Snoop Dogg auf KISS FM.

0: Because of You von Neo hier auf Kiss FM am Mittwochabend. Das sind die Oldschool Beats mit Malisha. Friends, wird Zeit für eine kleine Zeitreise.
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0: Wir sind im Jahr 2003. Bei den MTV Video Music Awards haben Madonna, Britney Spears und Christina Aguilera für einen der ikonischsten Momente im Fernsehen gesorgt. Die drei sind am Performen. Auf einmal küsst Madonna Britney und Christina vor laufender Kamera und alle reden drüber. OC California wurde von jedem gesuchtet. Ihr seid ins Kino gegangen, um euch Findet Nemo anzugucken. Und um diese drei Songs seid ihr nicht drum herum gekommen. In the Club von 50 Cent.
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0: Get Busy von Sean Paul. Und Crazy in Love von Beyoncé und Jay-Z. Mit dem Song hat Beyoncé nach der Pause von Destiny's Child bewiesen, dass sie ein absoluter Superstar ist. Den Track hört ihr jetzt hier auf KISS FM.

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Get Your Freak On von Missy Elliott im Remix mit Nelly Furtado hier auf Kiss FM. Das sind die Oldschool Beats mit Malisha. Im Musikbusiness gilt auch oft das Sprichwort, wer zuerst kommt, mal zuerst. Lil Jon hat einen Beat produziert, den Usher für seinen Track Yeah benutzen wollte. Pablo hat den Beat aber schon vorher im Studio gehört und instant einen eigenen Track draus gemacht. Deswegen hat Usher nur, in Anführungsstrichen, einen alternativen Beat bekommen. Aber Hand aufs Herz, Usher ist auf jeden Fall trotzdem erfolgreicher mit seinem Track geworden. Trotzdem hat P. Diddy Pablo absolut zu Recht den Beat geklaut. Sein Track ist auch ein absolutes Brett. Hier ist Freak-A-Leak auf KISS FM.

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1: Hey, yo, Leute, ich als studierter Informatiker muss euch hier nochmal einen ganz kleinen Reminder geben. 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
1: Ey, Leute, ich als studierter Informatiker muss euch hier nochmal einen ganz kleinen Reminder geben. Bitte diese Sache mit eurem Passwort ernst nehmen.
2: Fake-Shops, Datenklau und gefälschte Angebote auf Social-Media-Plattformen. 4 von 10 Befragten halten es für wahrscheinlich, dass sie auch mal auf eine Betrugsmasche reinfallen könnten. 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